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0: Hallihallo und einen wunderschönen guten Morgen hier bei der Sendung Kasselfonie. Ich bin der Matthias Froherz und ich begleite euch von 7 Uhr bis um 10 Uhr in den Morgen hinein. Ja, was habe ich für euch hier mitgebracht? Natürlich jede Menge Musik und dazu auch so ein paar kleine Berichte. Ja, und wisst ihr was? Wir legen jetzt einfach mal los und machen erstmal ein bisschen Musik.
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Ja, das wünsche ich euch auch von Herzen. Einen wunderschönen guten Morgen. Ja, Freunde, lange Rede, kurzer Sinn. Freunde, heute haben wir mal Klassik hier auf dem Plattenteller. So, Freunde, was liegt denn hier eigentlich an? Da habe ich Kirk Trevor, John Williams, 101 Strings und Benny Andersons Orchester. Alles klar. Freunde, guten Morgen. Ich leg jetzt hier los.

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1: Die Messe Reisen und Freizeit hier in der Stenkelfelder Horst-Köppel-Halle bietet Urlaubswilligen allerlei nützliches Zubehör für die bevorstehende Feriensaison. Wir befinden uns hier bei einer kleinen Vorführung am Stand der Firma Blödorn. Neben mir Diplom-Ingenieur Walter Blödorn. Wir wurden soeben Ohrenzeugen, Herr Blödorn, einer Neuentwicklung. Worum handelt es sich?
2: Ja, das ist unser Geräuschset. Hallo Fräulein, ein Muss in überfüllten Ausflugslokalen und Restaurants, besonders in Südeuropa und auf Nordseeinseln. Ausgangssituation, Sie haben gegessen und wollen zahlen. Dann kriegen Sie nach ein, zwei Stunden so einen kleinen Bon auf eine Untertasse und weg ist die Bedienung. Ja, und dann haben Sie vielleicht nur einen großen Schein, nichts tut sich und die Urlaubszeit verrinnt. So, und da haben wir jetzt dieses Gerät, das die Bedienung mal so ein bisschen auf Trab bringt.
3: Bitte zahlen, bitte zahlen, bitte zahlen, bitte zahlen.
1: Ja, sehr beeindruckend. Wartezeiten im Restaurant werden hier um Stunden verkürzt. Ferner im Programm auch Spezialkleidung für Halbpensionstouristen. Was bieten Sie da an?
2: Ja, auch hier das bekannte Bild. Sie kommen von einem zermürbenden Strandnachmittag. Der Magen hängt auf 7:30. Und Sie müssen nun feststellen, dass das ganze andere Pack im Hotel auch was essen will, ne? Die stehen da frisch gefüllt und aufgebrieselt vor der Absperrung. Und da will man nicht der Letzte sein. Dafür gibt's bei uns den Ellbogenaufsatz Miss Zicky mit gehärteten Stahlspitzen, der beim rudelartigen Durchbrechen ans Abendbuffet eine Spitzenposition sichert und an der Fleischplatte sowie vom Kuchentablett Freiräume schafft.
1: Ja, nun, meistens passt ja nicht alles auf den Teller, was man aus dieser Führungsposition heraus abgreifen und zusammenraffen könnte.
2: Das ist richtig und hier setzt unsere nächste Problemlösung an. Das ist die Böllerbuchse Onkel Alfred aus Ballonseide mit Platz für bis zu 6 Bananen, 4 Pfund Weißbrot und 15 Camembert-Käse-Ecken, ne? Dazu kommen in der neuen Version Bogas, Bottropper Gastwirt, fettdichte Innenbeutel für den hastigen Abtransport von Hähnchenschenkeln, Roastbeef, Räucherfisch und Tiramisu, ne? So hat man denn auch wieder Proviant für den nächsten harten Strandgang. Also mit dieser Hose machen Sie praktisch aus jeder Halbpension eine Vollverpflegung. Und jetzt kommen Sie.
1: Stichwort Strandgang im Hotel mit eigenem Swimmingpool. Erübrigt sich ja generell der Weg ans Meer. Aber auch diese Erleichterung hat eine Kehrseite, Herr Blödorn.
2: Nun, hier sprechen Sie ein zentrales Problem des internationalen Tourismus an. Nicht? Sie wissen, es herrscht Bräunungszwang. Und es ist in der Regel so, dass für 14.000 Hotelgäste immer nur exakt 9 Liegen am Hotelpool zur Verfügung stehen, ne? Die ja normalerweise ab morgens um 3:30 von Engländern besetzt sind.
1: Ja.
2: Und dagegen haben wir hier den 100-Gramm-Beutel Tommy-Kneifer. Das sind messerscharfe, selbsthaftende Eisenkrampen. Die sollte man kurz vor Mitternacht auf der Liegefläche ausbringen, ne? Da geht keiner mehr drauf.
1: Nicht, ja, bisher genügt es ja beim Weg zum Frühstück zum Zeichen der Reservierung, sein Handtuch einfach draufzulegen.
2: Also für diesen billigen Trick werden Sie heutzutage schon bei der Rezeption ausgelacht, ne? Also hilft alles nix. Wenn Sie Prügelszenen vermeiden wollen, brauchen Sie technische Lösungen. Ich persönlich arbeite gern mit dem Franzosen-Fopper. Ein Umbausatz, der eine defekte Liege vortäuscht, indem er den Kopfteil überraschend abkippen lässt, ne? Ja. Da macht es plumps, die Konkurrenz verzieht sich und unser Kunde hat mit einem Handgriff die Liege für sich.
1: Ja, und damit praktisch seine Ruhe.
2: Ja, also es sei denn, Sie sind in ein sogenanntes familienfreundliches Hotel geraten, ne?
1: Ja.
2: Wollen aber dennoch mal ein Gespräch führen oder ganz ruhig mal ein Stück Kuchen essen. In diesem Fall empfehlen wir zusätzlich das Kleinkinderset Elternfrieden, komplett mit 2 Knebeln, Handschellen und Beinsperre, ne? Da sitzt der Nachwuchs lammfrei unterm Sonnenschirm.
1: Technisches Know-how im Dienste der Erholung und damit hier aus der Horst-Köppel-Halle in Stenkelfeld zurück ins Funkhaus.

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1: Für die Meldungen im Studio Michael Miem. Die Linke im Bundestag will die Verabschiedung des neuen Heizgesetzes vorerst verhindern. Die Fraktion hat dazu nach eigenen Angaben Klage beim Bundesverfassungsgericht eingereicht und zugleich einen Eilantrag gestellt. Sie kritisiert, das Gebäudemodernisierungsgesetz solle im Schnellverfahren beschlossen werden, ohne dass die Auswirkungen auf den Klimaschutz ausreichend geprüft seien. Wer in Deutschland eine selbstgenutzte Eigentumswohnung oder ein Eigenheim kauft, ist einer Studie zufolge steuerlich schlechter gestellt als Vermieter. Nach Berechnungen des Instituts der deutschen Wirtschaft kann sich dieser Nachteil bei einer Wohnung im Wert von rund 300.000 Euro innerhalb von 15 Jahren auf etwa 87.000 Euro summieren. Die Studienautoren sehen darin eine deutliche Benachteiligung von Menschen, die ihre Immobilie selbst bewohnen. Der Bundesparteitag der AfD hat in Erfurt ohne größere Verzögerungen begonnen, weil die Demonstranten zu ihren eigenen Protestaktionen zu spät kamen. Nach Polizeiangaben versammelten sich bis zum Vormittag rund 20.000 Demonstranten in der Stadt. Die Polizei war mit etwa 6.000 Einsatzkräften aus ganz Deutschland vor Ort und hatte sich auf mögliche Störungen vorbereitet. Am ersten Tag des Parteitags wurden die Vorsitzenden Weidel und Chrupalla mit großer Mehrheit an der Spitze der AfD bestätigt. Bundesfinanzminister Klingbeil will noch mehr Schulden machen und plant für das kommende Jahr mit noch höheren Krediten als bislang vorgesehen. Nach einer Kabinettsvorlage soll die Nettokreditaufnahme im Kernhaushalt 2027 rund 119 Milliarden Euro betragen. Das sind etwa 8 Milliarden Euro mehr als in den bisherigen Planungen und deutlich mehr als im Haushaltsentwurf für 2026. Ein Experte des Deutschen Instituts für Wirtschaftsforschung bezweifelt, dass schärfere Regeln bei Krankschreibungen den Krankenstand in Deutschland spürbar senken. Der Ökonom warnt, eine Attestpflicht ab dem ersten Krankheitstag könne zu mehr Arztbesuchen und einem höheren Ansteckungsrisiko im Wartezimmer führen. Außerdem könnten Beschäftigte trotz Krankheit zur Arbeit gehen und dadurch am Ende sogar für mehr Krankheitsfälle sorgen. Soweit der Blick auf die aktuellen Meldungen aus der Nachrichtenredaktion.
2: Das Wetter mit Julia Kersten. Auch heute erwartet uns ein wechselnder Mix aus Sonne und Wolken. Im Tagesverlauf ist landesweit mit einzelnen Schauern oder Gewittern zu rechnen. Die Temperaturen erreichen Höchstwerte zwischen 20 und 29 Grad. Dazu weht im Nordosten ein frischer Nordwestwind mit starken Böen. In der Nacht beruhigt sich das Wetter meistens, nur an der Küste und in den Alpen schauert es noch etwas, bei Tiefstwerten zwischen 15 und 10 Grad. Die Aussichten zum Wochenende zeigen vor allem im Norden weiterhin vereinzelte Schauer, an den Küsten sind dabei stürmische Böen möglich. Ansonsten setzt sich die Sonne durch und es bleibt trocken. Der Trend für die kommende Woche zeigt, es bleibt heiter bis wolkig und meist trocken bei 20 bis 31 Grad.

Ja, ihr Lieben, also, ich habe mal nachgeguckt, was es jetzt hier heute ganz Besonderes in Kassel gibt oder überhaupt am Wochenende. Ja, am Wochenende ist in Kassel einiges los. Das Bierfest Kassel 2026 macht den Königsplatz mit über 100 Bieren und Streetfood zur größten Biertheke der Stadt. Zugleich findet im Kongresspalast

0: Palast oder Kongress, ja, Kongresspalast, das größte Wollfestival Kassel 2026 statt. Dazu gibt es familienfreundliche Aufführungen des Kultursommers Nordhessen in der Region. Ja, Freunde, also das bedeutet, wie ich gestern hier einkaufen gegangen bin mit meinem Kartoffel-Porsche, ja, habe ich auch gedacht, um Gottes Willen, da stehen ja lauter radioaktive Bierpilze rum. Naja, gut, okay, verständlich, ne? Also heißt es wieder mal, nuckeln ohne Ende. Ja, nee, ist klar. Also, Freunde, wir machen hier erstmal richtig tüchtig weiter mit Musik. Also, auf geht es.
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0: Herzlich willkommen bei Fit und Lecker, Ihrem wöchentlichen Gesundheitssnack. Heute geht's um ein altbekanntes Duell: Butter gegen Margarine. Wer gewinnt den Titel gesündeste Brotaufstrich Champions? Los geht's!
1: Was steckt drin?
2: Stellen Sie sich vor, Butter ist der alte Veteran aus der Sahneabteilung. 100% tierisches Fett, davon rund 65% gesättigte Fettsäuren und ein bisschen Cholesterin. Etwa 215 Milligramm pro 100 Gramm. Dafür liefert sie natürlich vorkommende Vitamine A, D und K2, also echte Superhelden-Nährstoffe. Margarine dagegen ist der junge Trendsetter aus dem Pflanzenreich. Sie besteht hauptsächlich aus pflanzlichen Ölen, die mehr einfach und mehrfach ungesättigte Fettsäuren enthalten. Moderne Sorten haben kaum gesättigte Fette und fast keine Transfette, das war früher ihr Kryptonit. Und weil sie gern glänzt, wird sie oft mit Vitamina und D-Boostern angereichert.
1: Der Geschmack und die Verarbeitung.
2: Butter schmeckt nach Tradition, cremig, leicht nussig und ein bisschen salzig, wenn Sie die gesalzene Variante wählen. Sie kommt praktisch unverarbeitet, nur Sahne und eventuell Salz. Margarine ist ein bisschen experimentierfreudiger. Sie kann verschiedene Geschmacksrichtungen haben, ist oft etwas leichter und lässt sich gut streichen, besonders wenn das Brot noch warm ist. Aber Achtung, hier verstecken sich manchmal Emulgatoren, Stabilisatoren oder ein Hauch Salz. Also immer mal kurz die Zutatenliste checken.
1: Was sagt die Wissenschaft?
2: Gesättigte Fettsäuren aus Butter können den LDL-Cholesterinspiegel erhöhen, das ist das schlechte Cholesterin, das mit Herz-Kreislauf-Problemen in Verbindung gebracht wird. Ungesättigte Fettsäuren aus pflanzlichen Ölen, also Margarine, senken tendenziell das LDL und heben das HDL, gute Cholesterin. Das klingt nach einem klaren Sieg, solange die Margarine keine Transfette enthält. Aber, wer nur auf die Zahlen schaut, vergisst das große Bild. Gesamtkalorien, Portionengröße und die übrige Ernährung zählen mindestens genauso viel. Ein Teelöffel Butter oder Margarine hat etwa 70 Kilokalorien, also lieber nicht die ganze Packung leeren.
1: Unser Rat für den Alltag.
2: Wenn Sie Ihren LDL-Wert senken wollen und keine Unverträglichkeiten haben, greifen Sie zu einer hochwertigen, transfreien Margarine. Wenn Sie natürliche Zutaten und den vollen Vitaminkick lieben, genießen Sie Butter, aber in Massen. Und ganz wichtig, kombinieren Sie beides mit vielen ungesättigten Quellen wie Olivenöl, Nüssen und Avocado. So bleibt Ihr Herz glücklich.
0: Das war unser kurzer, aber knackiger Vergleich von Butter und Margarine. Wir hoffen, Sie hatten Spaß und nehmen ein paar nützliche Tipps mit nach Hause. Bleiben Sie gesund, bleiben Sie neugierig. Und bis zur nächsten Folge von Fit und Lecker.

Und das wünsche ich euch auch. Ja, Freunde, hier am Mikrofon bin ich, der Matthias Froherz. Und ich begleite euch bis um 10 Uhr. Ja, mit Musik und ein paar kleine Informationen. Ja, Freunde, also, was habe ich denn noch Besonderes hier auf Lager? Ja, Freunde, dann kommen wir zu PMR oder progressive Muskelentspannung in dieser Stunde. Ja, wir wollen ja mal ganz locker hier in den Sonntag hereingehen. Und für die jetzt alle am Frühstückstisch sitzen, sage ich erstmal einen guten Appetit. Ja, Freunde, musikalisch geht's hier natürlich auch weiter. Was hab ich denn auch noch alles so Feines im Angebot? Ja, das ist eins, da kann ich schon mal vorwegnehmen, das ist Andrea Bocelli. Alles klar, wisst ihr was, ich mach einfach Musik.

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1: Vielen Dank, meine Damen und Herren. Es freut mich, dass Sie mich wiedererkennen. So, ich möchte jetzt ein kleines Volkslied spielen von einem Mann, der seine Katze beerdigen muss. Und das dauert unheimlich lange, weil sie sich wie wahnsinnig wehrt. Das Stück ist für Robert Lemke. Welche Schweinderl hätten's denn gern? Ja, das mit der Brille.
2: Hä? Achso.
1: Also, es ist ein altes Liebeslied, was ich jetzt spiele, und es ist ein Wunsch. Es trägt den Titel: Heute gibt es wieder frisches Bettzeug. Wie schnell doch so ein Jahr vergeht. Okay. Das handelt von meinem Onkel, der ist sehr egoistisch. Er war mal krank im Krankenhaus und da musste ich ihm eine Niere spenden. Jetzt habe ich eine und er hat drei.
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0: In den nächsten Minuten möchte ich Sie, die Hörer, einladen zur Meditation und Achtsamkeitstraining für den Alltag. Denn in der Meditation wie auch im Achtsamkeitstraining geht es darum, den Geist und die Wahrnehmung zu schulen. Der Zustand tiefer Entspannung, der durch die Meditation entstehen kann, wirkt sich vielfältig positiv auf die Gesundheit aus. Sollten Sie jetzt eine hochkonzentrierte Tätigkeit ausüben, möchte ich den Schwerpunkt in den gesprochenen Programmhinweisen legen.
1: Bitte beachten Sie vor dem Anhören dieses Audioprogramms noch folgende Hinweise. Durch die entspannende Wirkung könnten Sie einschlafen. Hören Sie dieses Programm bitte nicht in Situationen, in denen Sie nicht einschlafen dürfen, zum Beispiel beim Autofahren. Nach dem Anhören dieses Programms aktivieren Sie bitte zuerst Ihren Kreislauf, ähnlich wie morgens beim Aufstehen. Sollten Sie sich beim Anhören dieses Programms unwohl fühlen, beenden Sie es bitte ebenfalls durch die Aktivierung Ihres Kreislaufs. Dieses Programm kann keine ärztliche Beratung oder Behandlung ersetzen. Personen mit gesundheitlichen oder psychischen Problemen sollten unsere Programme erst nach Rücksprache mit einem Arzt ausüben.

Nehmen Sie eine möglichst bequeme Haltung ein. Lassen Sie nun Ihre Muskeln so locker wie möglich. Schließen Sie die Augen und kommen Sie ganz langsam hier im Raum an. Der Alltag bleibt nach und nach hinter Ihnen zurück. Nehmen Sie die Geräusche von draußen wahr und diejenigen, die hier im Raum vorhanden sind. Atmen Sie nun tief ein und aus. Spüren Sie dabei, wie die Luft ein- und ausströmt. Vielleicht können Sie einen kühlen Luftstrom an den Nasenöffnungen spüren. Ihre Aufmerksamkeit liegt nun ganz bei Ihrer Atmung. Sie spüren, wie die Entspannung sich im ganzen Körper ausbreitet. Mit jedem Atemzug werden Sie ruhiger und die Entspannung wird tiefer und tiefer. Wir beginnen gleich mit einem Wechsel von Anspannung und Entspannung einzelner Muskelgruppen. Die Anspannung muss nicht stark sein. Wichtig ist dabei, dass Sie Ihre ganze Aufmerksamkeit auf den Unterschied zwischen Anspannung und Entspannung legen. Es sollen auch keine Schmerzen auftreten. Lassen Sie dann die Muskelgruppe aus und konzentrieren Sie sich einfach auf Ihre Atmung.

Ballen Sie nun die rechte Hand zur Faust und achten Sie auf die Spannung in Ihrem Unterarm und in Ihrer Faust. Und wieder loslassen und entspannen. Achten Sie darauf, wie sich die Muskeln Ihrer Hand und Ihres Unterarmes allmählich immer mehr entspannen. Versuchen Sie auch, die Finger ganz locker zu lassen. Schließen Sie die rechte Hand erneut zur Faust und halten Sie wieder die Spannung. Und wieder loslassen. Achten Sie auf den Übergang von der Anspannung zur Entspannung. Beobachten Sie ganz genau die unterschiedlichen Empfindungen bei der Anspannung und bei der Entspannung. Schließen Sie nun die linke Hand zur Faust und achten Sie genau auf die Empfindungen, die dabei entstehen. Und wieder loslassen und entspannen. Spüren Sie das Gefühl der Entspannung und achten Sie auf die Entspannung in jedem einzelnen Finger. Schließen Sie nun noch einmal die linke Hand zur Faust und achten Sie auf die Spannung in Ihrer Hand

und wieder locker lassen und entspannen. Konzentrieren Sie sich nun auf Ihr Gesicht. Ziehen Sie jetzt Ihre Augenbrauen fest nach oben, sodass auf der Stirn Querfalten entstehen. Halten Sie die Spannung und beobachten Sie die Anspannung in der Stirn.

und wieder loslassen. Lassen Sie die Stirn wieder glatt werden und spüren Sie die Entspannung.

und wieder loslassen und entspannen. Allmählich breitet sich die Entspannung in Ihrem ganzen Gesicht aus. In der Stirn, den Augen, der Nase, in den Wangen, in den Lippen und in der Zunge. Ziehen Sie jetzt Ihre Schultern in die Höhe. Achten Sie auf die Spannung, die dabei entsteht. Und wieder loslassen und entspannen. Spüren Sie das Gefühl der Entspannung. Ziehen Sie die Schultern jetzt noch einmal nach oben und achten Sie auch auf die Anspannung in Ihrem Rücken. Und wieder loslassen und entspannen. Achten Sie darauf, wie die Muskeln immer gelöster werden und spüren Sie, wie die Anspannung bis in die Rückenmuskulatur hineinstrahlt. Konzentrieren Sie sich auf Ihre Atmung und sprechen Sie innerlich mit, wie Sie ein- und ausatmen.

Konzentrieren Sie sich nun auf Ihre Sitzmuskulatur und spannen Sie Ihre Gesäßmuskeln an, indem Sie sie zusammenpressen. Achten Sie auf die Anspannung. Und wieder loslassen und entspannen. Achten Sie auf den Unterschied zwischen Anspannung und Entspannung. Spannen Sie die Gesäßmuskulatur nun noch einmal an.

und wieder locker lassen und entspannen. Nun pressen Sie Ihre Fersen fest gegen den Boden und richten die Zehenspitzen nach oben. Spannen Sie dabei Ihre Unterschenkel, die Oberschenkel und die Sitzmuskeln fest an.

und wieder loslassen und entspannen. Achten Sie wieder auf den Gegensatz von der Anspannung zur Entspannung, die sich allmählich ausbreitet. Drücken Sie nun erneut die Fersen fest gegen den Boden, richten Sie die Zehenspitzen auf und spannen Sie Unterschenkel, Oberschenkel und Sitzmuskeln fest an.

und wieder loslassen und entspannen, sodass die Beine ganz entspannt sind. Lassen Sie die Entspannung nun von den Füßen hinaufströmen, durch die Beine, zum Gesäß, in die Magengegend, zum Rücken, in die Schultern, in den Nacken, in das Gesicht, in die Arme und Hände. Bevor Sie nun Ihre Augen langsam öffnen, strecken und räkeln Sie sich noch ein bisschen. Kommen Sie dann in Ihrem eigenen Tempo wieder in den Raum zurück.

Ja, ihr Lieben, also wer der Meinung ist, dass ich jetzt hier am Mikrofon eingeschlafen bin, das Z und U habe ich noch nicht auf der Stirn zu stehen. Nee, also ich lebe noch, davon ganz abgesehen. Freunde, was habe ich denn bis zu dem nächsten Punkt? Ja, für euch hier musikalisch auf Lager. Das ist zum einen Hugh Wolf, dann habe ich das Symphonische Blasorchester Schweizer Armee Spiel und ein wenig Movie Sound Unlimited. Alles klar. Freunde, hier geht es natürlich fröhlich weiter. Hey Freunde, die Sonne fehlt heute ein bisschen. Naja, egal. Es war ja sowieso die ganzen Tage ganz schön warm.

0: Habt ihr euch schon mal gefragt, warum ein Marmorkuchen eigentlich so wunderbar saftig und fein wird? Und warum im Rezept manchmal Zutaten stehen, die man auf den ersten Blick gar nicht erwartet? Heute schauen wir uns zwei davon genauer an, Speisestärke und Puderzucker. Lasst uns mit der Speisestärke beginnen. In vielen Marmorkuchenrezepten steht, dass man einen Teil des Mehls durch Speisestärke ersetzen soll. Das klingt erstmal ungewöhnlich, oder? Aber dahinter steckt eine einfache physikalische Idee. Normales Mehl enthält sogenanntes Klebereiweiß, auch Gluten genannt. Dieses Gluten ist eigentlich praktisch, denn wenn man Wasser und Mehl zusammenbringt, entsteht ein elastisches Netzwerk. Das ist toll für Brot. Brot soll ja stabil sein und ordentlich kaufig werden. Bei einem Kuchen aber, vor allem bei einem Marmorkuchen, wollen wir genau das nicht. Wir möchten, dass der Teig fein und zart wird, mit kleinen, gleichmäßigen Poren. Und genau hier kommt die Speisestärke ins Spiel. Speisestärke ist nahezu reines Stärkemehl ohne dieses Klebereiweiß. Wenn man also einen Teil des Mehls durch Speisestärke ersetzt, senkt man den Glutenanteil im Teig. Der Teig wird weniger zäh und elastisch, und das fertige Gebäck wird feinporiger. Außerdem bindet Stärke sehr gut Flüssigkeit. Sie quillt auf und gibt die gespeicherte Feuchtigkeit beim Backen langsam wieder ab. Das bedeutet, der Kuchen bleibt länger saftig und trocknet nicht so schnell aus. Das ist besonders wichtig beim Marmorkuchen, weil der relativ lange im Ofen bleibt. Ein typisches Verhältnis ist, dass man zum Beispiel von 250 Gramm Mehl die Hälfte weglässt und stattdessen 125 Gramm Mehl und 125 Gramm Speisestärke nimmt. So erhält man quasi ein feineres Mehl, wie es in anderen Ländern direkt als Kuchenmehl im Supermarkt verkauft wird. Nun zum zweiten Geheimnis, dem Puderzucker. In vielen Rezepten für Rührteig und Marmorkuchen ist ein Rührteig, wird Puderzucker statt normalem Kristallzucker verwendet. Auch das hat einen guten Grund. Beim Rührteig wird zuerst die Butter mit dem Zucker aufgeschlagen. Das bedeutet, man rührt beides so lange, bis eine hellere, cremige und luftige Masse entsteht. Dabei ist es wichtig, dass sich der Zucker gut und gleichmäßig in der Butter verteilt. Puderzucker ist extrem fein gemahlen, fast wie feiner Staub. Er löst sich deshalb viel schneller in der Butter als gröberer Kristallzucker. Wenn man Kristallzucker verwenden würde, könnte es passieren, dass einzelne Zuckerkristalle nicht vollständig schmelzen und im fertigen Kuchen als kleine harte Punkte spürbar bleiben. Außerdem entsteht durch ungelöste Kristalle eine unruhige, grobporige Krume. Der Kuchen wird dann ungleichmäßig und hat Löcher anstatt der gewünschten feinen, ebenmäßigen Struktur. Mit Puderzucker dagegen wird der Teig glatt, gleichmäßig und fein. Beim Aufschlagen entstehen viele kleine Luftbläschen, die später im Ofen aufgehen und den Kuchen locker und fluffig machen. Das Ergebnis ist ein Kuchen mit zarter Krume, und genau das wollen wir beim Marmorkuchen, damit sich heller und dunkler Teig beim Anschnitt wie ein echtes Marmorbild abheben. Zusammengefasst, die Speisestärke sorgt dafür, dass der Teig zart und feinporig bleibt und der Kuchen saftig wird. Der Puderzucker garantiert, dass sich alles gleichmäßig verbindet und keine störenden Kristalle übrig bleiben. Beide Zutaten haben also nicht mit Geschmack zu tun, sondern mit Struktur und Textur. Und das nächste Mal, wenn ihr einen Marmorkuchen esst, wisst ihr, was hinter der zarten Krume steckt.
1: Dieser Text wurde von einer künstlichen Stimme vorgelesen.

Ja, ihr Lieben, also schönen guten Morgen wünsche ich euch auch. So, also, wenn ihr schon am Frühstückstisch sitzt, dann wünsche ich euch einen guten Appetit. Ja, Freunde, hier geht es natürlich mit jede Menge Musik weiter. Also, schön klassische Musik, sage ich dazu. Was haben wir denn hier? Oh, Peter Goslop. Und dann habe ich Charles Kawaslowski. Und dann Joel Grey habe ich auch für euch. Na gut, dann mache ich erstmal an diesem Punkt hier weiter.

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1: Yogis Eleven.
2: Beim Weltmeister daheim. Löw, hallo?
3: Ja, servus Yogi. Hier ist der Franz, deutscher Meister, Weltmeister, doppelter Jägermeister.
2: Du Franz, entschuldige, ich hab dir gar nicht zugehört. Seit Jahren. Worum geht's?
3: Meister Eder. Ja gut, es geht um deinen neuen Co-Trainer. Ja, hast du schon einen?
2: Nein, ich will keinen neuen. Ich war glücklich mit dem Hansi. Wir hatten doch alles. Schwarze Hemden, blaue Hemden.
3: Ja, freilich. Aber das Leben geht weiter. Andere Mütter haben auch gute Co-Trainer. Ja, schau dir mal um, Yogi.
2: Ja, klar. Liebe Bewerber, wie ihr wisst, der Hansi hat eine große Lücke hinterlassen. So, wer fängt an?
4: Hiermit bewerber ich mich als dein Co-Trainer. Trainer.
2: Warum ziehst du dir die Jogging-Schuhe an?
4: Ich mach jetzt meinen Lebenslauf, ne?
5: Nächster!
2: Lothar, du?
6: Ja, ein Lothar Matthäus tut der ideale Trainer sein. Keiner wird von den Frauen häufiger ausgewechselt als ich.
2: Ich halte hier mal das blaue Hemd dran. Ah, tut mir leid, das steht ja nicht.
5: Du, Doris, Diana, Frau Löw, nimm mal bitte das Trainer-Gesucht-Schild aus dem Garten. Ich habe keine Lust mehr.
2: Klar, ich mach das selber.
7: Okay. Du hast den besten Co-Trainer der Welt verdient.
2: Stimmt, aber der Thomas Schneider ist auch okay.
7: Und was ich auch super finde, dass du dich um die Jungs kümmerst, wenn sie verletzt sind. Wie toll hast du die Patellasehne vom Schweini verarztet.
8: Thank you.

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1: Für die Meldungen im Studio Michael Miem. Die Linke im Bundestag will die Verabschiedung des neuen Heizgesetzes vorerst verhindern. Die Fraktion hat dazu nach eigenen Angaben Klage beim Bundesverfassungsgericht eingereicht und zugleich einen Eilantrag gestellt. Sie kritisiert, das Gebäudemodernisierungsgesetz solle im Schnellverfahren beschlossen werden, ohne dass die Auswirkungen auf den Klimaschutz ausreichend geprüft seien. Wer in Deutschland eine selbstgenutzte Eigentumswohnung oder ein Eigenheim kauft, ist einer Studie zufolge steuerlich schlechter gestellt als Vermieter. Nach Berechnungen des Instituts der deutschen Wirtschaft kann sich dieser Nachteil bei einer Wohnung im Wert von rund 300.000 Euro innerhalb von 15 Jahren auf etwa 87.000 Euro summieren. Die Studienautoren sehen darin eine deutliche Benachteiligung von Menschen, die ihre Immobilie selbst bewohnen. Der Bundesparteitag der AfD hat in Erfurt ohne größere Verzögerungen begonnen, weil die Demonstranten zu ihren eigenen Protestaktionen zu spät kamen. Nach Polizeiangaben versammelten sich bis zum Vormittag rund 20.000 Demonstranten in der Stadt. Die Polizei war mit etwa 6.000 Einsatzkräften aus ganz Deutschland vor Ort und hatte sich auf mögliche Störungen vorbereitet. Am ersten Tag des Parteitags wurden die Vorsitzenden Weidel und Chrupalla mit großer Mehrheit an der Spitze der AfD bestätigt. Bundesfinanzminister Klingbeil will noch mehr Schulden machen und plant für das kommende Jahr mit noch höheren Krediten als bislang vorgesehen. Nach einer Kabinettsvorlage soll die Nettokreditaufnahme im Kernhaushalt 2027 rund 119 Milliarden Euro betragen. Das sind etwa 8 Milliarden Euro mehr als in den bisherigen Planungen und deutlich mehr als im Haushaltsentwurf für 2026. Ein Experte des Deutschen Instituts für Wirtschaftsforschung bezweifelt, dass schärfere Regeln bei Krankschreibungen den Krankenstand in Deutschland spürbar senken. Der Ökonom warnt, eine Attestpflicht ab dem ersten Krankheitstag könne zu mehr Arztbesuchen und einem höheren Ansteckungsrisiko im Wartezimmer führen. Außerdem könnten Beschäftigte trotz Krankheit zur Arbeit gehen und dadurch am Ende sogar für mehr Krankheitsfälle sorgen. Soweit der Blick auf die aktuellen Meldungen aus der Nachrichtenredaktion.
2: Das Wetter mit Julia Kersten. Auch heute erwartet uns ein wechselnder Mix aus Sonne und Wolken. Im Tagesverlauf ist landesweit mit einzelnen Schauern oder Gewittern zu rechnen. Die Temperaturen erreichen Höchstwerte zwischen 20 und 29 Grad. Dazu weht im Nordosten ein frischer Nordwestwind mit starken Böen. In der Nacht beruhigt sich das Wetter meistens, nur an der Küste und in den Alpen schauert es noch etwas, bei Tiefstwerten zwischen 15 und 10 Grad. Die Aussichten zum Wochenende zeigen vor

allem im Norden weiterhin vereinzelte Schauer, an den Küsten sind dabei stürmische Böen möglich. Ansonsten setzt sich die Sonne durch und es bleibt trocken. Der Trend für die kommende Woche zeigt, es bleibt heiter bis wolkig und meist trocken bei 20 bis 31 Grad.

So, ihr Lieben, jetzt geht es to the last round, also zur letzten Runde. Was habe ich denn hier für euch noch alles auf dem Plattenteller zu liegen? Ja, das ist zum einen Karin Glenmark mit dem Göteborg Symphony Orchestra. Dann habe ich das Philadelphia Orchestra mit Marisa Jason und ein wenig Benny Anderson Orchestra. Alles klar, Freunde. Also, fröhlich geht es hier weiter.

Jetzt ist es an der Zeit, dass ich mich von euch, den Hörern, verabschiede. Ob ihr über Alexa, Fritzphone, das Handy, Tablet, Laptop oder dem PC die Sendung Kasselfonie euch angehört habt, dem sage ich danke für die schöne Zeit, die ich mit euch verbringen durfte. Den nachfolgenden SendungsmoderatorInnen wünsche ich eine störungsfreie Sendung. Und am nächsten Sonntag von 7 bis um 10 Uhr stehe ich für euch mit der Sendung Kasselfonie in den Startlöchern. Für Lob und Kritik könnt ihr mir unter Matthias Froherz bei Facebook ein Kommentar hinterlassen. Ich wünsche euch weiterhin ein angenehmes Wochenende. Bleibt gesund, genießt die Zeit mit euren Freunden oder der Familie und ich sage auf Wiederhören. An dieser Stelle möchte ich mich bei Ihnen, den Hörern, verabschieden. Ich freue mich, wenn Sie bei meiner nächsten Sendung hier reinlauschen. Bis dato wünsche ich Ihnen eine angenehme Zeit. Bleiben Sie froh und munter. Euer Matthias Froherz.

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Liebe Hörerinnen und Hörer, Sommerzeit, Urlaubszeit und für viele ist auch Radio DARC mit dabei. Dank unserer Kurzwelle können Sie uns in weiten Teilen Europas empfangen. Und zwar zum 595. Mal. Das Datum der Erstveröffentlichung ist Freitag, der 3. Juli 2026. Ich bin Cody Farren und werde Sie durch das Programm führen. Vergangene Woche ging einige Stunden lang gar nichts mehr bei der Deutschen Bahn. Der Zugfunk war nach einem Systemupdate ausgefallen und brachte deutschlandweit den gesamten Bahnverkehr zum Erliegen. Wir beleuchten daher heute unter anderem die technischen Hintergründe dieser weitreichenden Panne. Da es heute viel um Eisenbahn, Eisenbahntechnik und Zugfunk gehen wird, hier die passende Einstimmung dazu. Hier ist die Großmeisterin des Country Sounds, hier ist Billie Joe Spears mit Midnight Train.

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1: Heute mit diesen Themen. Bundesnetzagentur stellt neues Kundenportal zur Verwaltung vor. Deutsche Astronautin Rabea Rogge zu Gast auf der Ham Radio. Positive Entwicklungen für das 70 MHz Amateurfunkband und Gerrit Herzog erhielt die goldene Ehrennadel des DARC. Am Mikrofon Conny Farren. Auf der 49. Internationalen Funkfachmesse Ham Radio in Friedrichshafen hat die Bundesnetzagentur in einem Vortrag einen Einblick in ihr neuestes Kundenportal für die Verwaltung im Bereich Amateurfunkdienst gegeben. Der Vortrag hat gezeigt, wohin die Reise geht. Eigentlich sollte das Projekt schon zu Ostern fertig sein. Allerdings gibt es auf der Entwicklerseite noch eine leichte Verzögerung, sodass es nun im Sommer 2026 starten soll. Funkamateure können das neue Verwaltungsportal künftig über die Internetadresse bundesnetzagentur.de/amateurfunk erreichen. Eine Prozessmodellierung sei der Gestaltung des Kundenportals vorausgegangen. Das Kundenportal arbeitet als eigene Webanwendung im Browser. Zur Anmeldung stehen unterschiedliche Möglichkeiten zur Verfügung, die ebenso unterschiedliche Vertrauenslevel zur Verfügung stellen. Je nach Vertifikationslevel am Kundenportal sollen bald online folgende Funktionen möglich sein. Antrag auf Zulassung zur Amateurfunkprüfung. Antrag auf Zulassung zum Amateurfunk. Antrag auf Anerkennung ausländischer Amateurfunkprüfungsbescheinigung. Antrag auf Clubstationen und Sonderrufzeichen sowie Antrag auf Betrieb einer Relaisfunkstelle. Die Bearbeitungsstände sollen im Kundenportal eingesehen werden können. Aktuell laufende Anträge werden migriert und in das neue System übernommen. Es läuft wie gewohnt weiter, hieß es dazu. Bei Verlängerungen von Relaisstellen werden bestehende Daten übernommen, sofern das Vertrauenslevel der Anmeldung vorhanden ist. Eine automatische Information über Abläufe von Rufzeichen wird nicht Teil des Systems werden, informierte die Behörde. Auf die Frage, ob sich das neue System auf die Gebühren auswirken werde, hieß es, dass es eine Novellierung der Gebührenordnung im nächsten Jahr geben werde. Gebühren werden überdies nach dem Verwaltungsaufwand berechnet. Man erhofft sich durch das neue System weniger Verwaltungsaufwand und erhofft weiterhin, dass wenigstens die Gebühren nicht steigen werden. Die Rufzeichenliste wird weiterhin ohne Anmeldung abrufbar sein. Letztere wird HTML-basiert sein und mit besseren Suchfunktionen und besserem Layout ausgestattet sein. Einen ganz besonderen Gast und spezielles Highlight gab es auf der Funkfachmesse Ham Radio. Ab 11.30 Uhr sorgte die erste deutsche Frau im Weltraum, Rabea Rogge, Rufzeichen Lima Bravo 9, November Juliet, für regen Publikumsandrang am Stand des DARC. Moderatorin Stefanie Heine, Delta Oscar 7 Papa Romeo von der DARC Öffentlichkeitsarbeit, stellt ihr Fragen, unter anderem zu ihrem Werdegang und ihrer Weltraummission. Die Zuschauer verfolgten das interessante Gespräch. Frau Rogge war schon immer sehr daran interessiert, die Zukunft zu gestalten und Fragen zu stellen, welche die Zukunft weiter voranbringen. Die Mars-Mission Perseverance war für sie ein Momentum, in dem sie erkannte, hey, ich kann an der Zukunft mitarbeiten. Zu dem vielseits bekannten Statement, die Liebe zur Erde findet man im All, entgegnete sie, dass man die Liebe vor allem auch hier auf der Erde finden kann. Das vollständige Interview haben wir auf Video aufgezeichnet. Und Sie können es in Kürze auf dem DARC-YouTube-Kanal verfolgen. Dem Interview am DARC-Treff folgte indes eine Signierstunde ihres Buches »Ein bisschen Weltraum für alle«. Um 14 Uhr berichtete die Astronautin von ihrer FRAM-2-Mission und gab noch einmal tiefere Einblicke. Als Teil der rein privat finanzierten SpaceX-Raumfahrtmission FRAM-2 flog Rabea Rogge in einer polaren Umlaufbahn um die Erde. Während der Mission führte sie das Projekt FRAM to Ham durch und sendete Funkbilder via Slow Scan Television an Funkamateure auf der Erde. Der Bundesrat hat auf seiner Webseite einen Entwurf für die 5. Verordnung zur Änderung der Frequenzverordnung veröffentlicht. Diese trägt das Aktenzeichen 364/26. Darin findet sich eine interessante Passage, die vor allem für die Funkamateure von großem Interesse sein dürfte. Die Fußnote Nummer 12 auf Seite 61 lautet wie folgt, Zitat: Der Frequenzbereich 70 bis 70,5 MHz kann für Aussendungen durch den Amateurfunkdienst genutzt werden. Diese Nutzungen genießen keinerlei Schutz vor militärischen Funkdiensten und dürfen keine schädlichen Störungen bei diesen Funkdiensten hervorrufen. Es scheint also voranzugehen, was das mögliche Wiederaufleben der bewährten Duldung des Amateurfunksendebetriebs im 4-Meter-Band angeht. Schließlich war unsere seinerzeitige Vermutung, dass aus Sicht des zuständigen Bundesministeriums für Digitales und Staatsmodernisierung rechtliche Probleme bestünden. Mit einer Verabschiedung der angegebenen Änderung wäre zumindest die juristische Basis geschaffen, auch 4 Meter Amateurfunk zu erlauben. Allerdings ist in der Sache noch nichts endgültig. Die Verordnung wurde zwar vom Bundeskabinett beschlossen und am 9.6. als zustimmungsbedürftige Rechtsverordnung an den Bundesrat weitergeleitet. Die nächste Plenarsitzung des Bundesrates ist für den 10. Juli terminiert. Erst dann könnte frühestens etwas beschlossen werden. Wie lange der weitere Prozess bis zu einer möglichen wirklichen Umsetzung dauert, kann derzeit nicht gesagt werden. Für die diesjährige Sporadic E-Saison jedenfalls dürfte es zu spät sein. Seit vielen Jahren engagiert sich Gerrit Herzog, Delta Hotel 8 Golf Hotel Hotel, in unterschiedlichen Bereichen des DARC. Mit seinem Einsatz hat er zahlreiche Entwicklungen innerhalb des Clubs begleitet und unterstützt. Für seine langjährigen Verdienste verlieh ihm DARC-Vorstandsmitglied Ronny Järke Delta Golf 2 Romeo Oscar November auf der Funkfachmesse Ham Radio die goldene Ehrennadel des DARC e.V. Wir möchten heute jemandem danken, der sicherlich lieber im Hintergrund geblieben wäre. Der OM, von dem ich spreche, ist jemand, der sich seit Jahrzehnten in vielfältiger Weise einbringt, ohne viel Aufhebens darum zu machen, eröffnete Delta Golf 2 Romeo Oscar November seine Laudatio. In der OV- und Distriktsjugendarbeit, beim Field Day, als Jugendcampleiter auf der Ham Radio und vor allem als AJW-Referent hat er Generationen geprägt und begeistert, erklärte Järke und fügte hinzu: Wer ihn kennt, weiß, wenn es komplex wird, wird es für ihn erst richtig interessant. Das zeigt sich auch in seiner Arbeit für den DARC. Delta Hotel 8 Golf Hotel Hotel hat das elektronische Führungszeugnis eingeführt, war zunächst Packet Radio und nun Hamnet-Spezialist und Koordinator und kümmert sich seit Anfang 2020 in der Ehrenamts-IT im DARC um eine ganze Reihe von Systemen. Als Referent ist er mehrmals im Jahr in Baunatal, um die Teilnehmer der Funktionsträgerseminare auf ihre Aufgaben vorzubereiten und für ihr Amt stark zu machen. In der Corona-Zeit hat er mit dazu beigetragen, dass die Mitglieder sich weiterhin treffen konnten und das Vereinsleben am Laufen gehalten wurde. Mit der Mitwirkung an der Ham Radio World als digitaler, begehbarer Plattform hat er dafür gesorgt, dass die Messe nicht ausfallen musste, sondern ein einzigartiges Erlebnis für alle wurde. Auch war er maßgeblich an der Einführung von Treff.darc beteiligt, woraus unter anderem die Online-Lehrgänge zur Erlangung einer Amateurfunkgenehmigung resultierten. Dies wiederum brachte dem DARC e.V. neue Mitglieder. Ronny Järke schloss seine Laudatio mit folgenden Worten: Lieber Gerrit, du bist keiner für große Worte, sondern einer fürs Machen. Und genau deswegen bist du für den DARC so wichtig. Vielen Dank für dein Engagement und schön, dass wir dich haben. Das waren unsere heutigen Meldungen aus der Funkwelt für Sie. Ja, Gerrit, du bist der Zauberer im Hintergrund, der so viele Projekte verwirklicht hat. Und was passt jetzt an dieser Stelle besser als ein wirklich toller Rockklassiker aus dem Jahr 1972? Hier sind Uriah Heep mit The Wizard.

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1: Warum war es im Juni eigentlich so heiß? Naja, das war der Sommer vom letzten Jahr und der ist mit der Deutschen Bahn gefahren. Man soll ja keine Bahnwitze machen, weil es ist überhaupt nicht klar, ob die ankommen. Nee, Tatsache, dass Züge mal 2 Stunden lang nicht weiterfahren, ist für regelmäßige Bahnfahrer nichts Ungewöhnliches. Entweder macht die mobile Hardware schlapp, habe ich zuletzt am Sonntagabend kurz vor Augsburg erlebt. Da ist ein ICE 5 Minuten vor dem Ziel ohne funktionierenden Antrieb und Klimaanlage liegen geblieben. Und dann steht man da mal 1,5 Stunden, bis ein Regionalzug vorbeidümpelt, der einen mitnehmen kann. Denn immerhin hat es der ICE noch in einen kleinen Bahnhof geschafft. Der Regionalzug hat dann 1/2 Stunde gebraucht für die Strecke, die der ICE in 5 Minuten gefahren hätte. Und ein armer Kerl, der in Dinkelscherben in dem kleinen Bahnhof aussteigen wollte, hat die Panik bekommen, wie da der ganze Horde von Leuten mit Koffern einsteigen wollte und ihn übersehen hat. Ja, dann fällt auch mal ein Stellwerk aus oder es liegen Schneeflocken auf dem Gleis oder Blätter. Es gibt viele Gründe, doch zuletzt war die Bahn in den Schlagzeilen, weil sie 2 Stunden lang nicht fuhr, nur diesmal deutschlandweit, inklusive Regionalbahnen und S-Bahnen. Und warum? Nein, es war keine einzige Lok kaputt. Es war auch kein einziges Stellwerk kaputt und es waren auch keine Kühe im Gleis oder unbefugte Personen. Nein, der Zugfunk war kaputt. Ja, Kommunikationstechnik ist heutzutage unerlässlich, ging früher zwar auch ohne, aber da sind wesentlich weniger Züge gefahren. Da brauchte man nicht einmal Signale, da hat der eine Zugführer einen Stab mitgenommen und erst wenn er den an den Zug in der Gegenrichtung übergeben hatte, durfte der fahren. Das funktioniert, aber da können halt nur wenige Züge fahren. Bei der heutigen Verkehrsdichte geht das nur noch mit Funk und der fiel am Sonntagabend um 10 Uhr aus, sodass niemand mehr nach Hause kam, weil um 12 Uhr dann meistens Betriebsschluss ist und man irgendwo festsitzt. Besonders ärgerlich war, dass dann auch niemand erfahren hat, was los ist, denn wenn der Zugfunk nicht geht, dann kann ja auch niemand mehr informiert werden. Wobei Zugfunk ist da eine Untertreibung. Früher hatte man halt ganz normale analoge Funktechnik. Eine Feststation im Bahnhof, wo der Fahrdienstleiter dran saß und teilweise Handfunkgeräte im Zug. Das hat dann eher innerhalb des Bahnhofs funktioniert oder ordentliche Funkgeräte, dann ging das auch auf offener Strecke. Die Zeiten sind vorbei. In den 90er Jahren hat man GSM-R eingeführt. GSM ist der Mobilfunkstandard, nach dem unsere Handys arbeiten. GSM zählt heute als 2. Generation und wird demnächst abgeschaltet. Inzwischen sind wir bei der 5. Generation mit 5G. Das GSM-R ist eine Abwandlung davon und ist immer noch die Technik, als man den digitalen Mobilfunk eingeführt hat. Das war ja so um 1993 rum mit den damaligen D-Netzen. Das ist jetzt nicht unbedingt das Hauptproblem, dass die Technik so alt ist, außer dass es manchmal keine Ersatzteile mehr gibt. Ein größeres Problem ist mangelnde Netzabdeckung. Wenn schon der normale Mobilfunk im Zug die Hälfte der Strecke nicht geht, ist es mit dem Bahnfunk natürlich nicht unbedingt besser. Aber ein Hauptproblem der Mobilfunknetze ist die zentrale Verwaltung. Das ist eben keine direkte Funkverbindung mehr. Es gibt zwar so einen Walkie-Talkie-Mode im GSM-R, doch auch der läuft über Basisstationen, sonst wäre die Reichweite auch gar nicht ausreichend. Und wenn diese Basisstationen oder die dahinter steckende IT nicht mehr funktionieren, dann geht nichts mehr. Was nun genau los gewesen ist, darüber gibt es viele Ansichten. Der Südwestrundfunk hat einen geplanten Austausch von Hardware genannt, nachdem das System nicht wieder wie geplant hochgefahren werden konnte. Dann gibt es den Lokführer auf Facebook. Was der verkündet hat, klingt sehr plausibel. Es gibt allerdings keine weitere Quelle. Wenn es so war, wird es wahrscheinlich auch keiner zugeben wollen. Der schrieb, die Firma Frequentes mit Hard- und Softwarelösung für Funkverkehrsmanagement wollte zusammen mit der Betriebsführung des Network Operation Center der Bahn ein Update auf die Fixed Terminal Systems des GSM-R-Systems aufspielen. Also die Funkstationen, die in den Bahnhöfen stehen, die Fahrdienstleiter benutzen, nicht die mobilen in den Zügen. Das ist schiefgegangen und damit sind dann alle GFOS, GSM-R-Fernsprecher ortsfest, der Fahrdienstleiter und Betriebszentralen ausgefallen. Ja, wir sehen, die Sprache ist hier noch wie früher bei der Deutschen Bundespost. Hier war das Problem, normalerweise testet man das erst lokal und schickt es erst dann an das ganze Netzwerk und hier hat man es gleich bundesweit gemacht und es ist dann halt bundesweit schiefgegangen. Eine weitere Quelle gibt es hierzu nicht, es klingt aber ziemlich glaubwürdig. Ist halt typisch IT, wenn was schief geht, dann geht's gründlich schief Und da kam auch noch eine dritte Variante hinzu. Denn eigentlich ist man ja nicht so blöd. Eigentlich gibt es ja ein Backup. Also in dem Fall nicht ein Datenbackup, sondern ein Funkbackup. Die GSMR-Geräte sollten notfalls über das Telekom-Mobilfunknetz laufen können. Dann hat man zwar keine Direktverbindungen mehr, die allerdings ohnehin simuliert sind, also der Walkie-Talkie-Modus existiert dann nicht, aber man hätte zumindest miteinander telefonieren können. Nur, wenn man solche Backup-Lösungen nicht testet, dann funktionieren sie irgendwann nicht mehr, wenn man sie braucht. Genau das ist passiert. Die SIM-Karten für das Telekom-Netz in den Bordcomputern der Züge konnten vom System nicht zuverlässig identifiziert werden. Und deswegen lag dann halt weiterhin alles flach. Ein Nachfolgesystem namens FRMCS, Future Railway Mobile Communication System, ist seit Jahren geplant. Aber die Umrüstung ist sehr teuer und wird deswegen auch seit Jahren verschoben. Die Bahn wurde ja bekanntlich kaputt gespart. Mir hat das ein Fahrdienstleiter in unserem lokalen Bahnhof hier sehr gut erklärt. Man hat hier zum Beispiel alle Gleise zum Überholen stillgelegt, weil das kostet zusätzliche Weichen, die gewartet werden müssen. Wartung kostet Geld. Wenn man das weglässt, spart man Geld. Aber wenn dann ein Zug im Bahnhof liegen bleibt, dann steht der Rest dahinter und kann nicht vorbei. Oder man hat die Weichenheizung ausgebaut. Die kostet Strom oder Gas und Wartung. Da spart man viel Geld, wenn die Weichen nicht mehr beheizt werden. Aber im Winter fehlt dann halt nichts mehr. Dann heißt es mal wieder, ja, die Weichen sind eingefroren, tut uns leid. Pech gehabt. Was aber halt wirklich interessant ist, ist, dass große Computer- und Telekommunikationsnetze alle mit denselben Problemen kämpfen, dass bei Updates plötzlich alles schiefgehen kann und dann schlagartig Deutschland oder gar weltweit die Züge nicht mehr fahren oder die Flugzeuge nicht mehr fliegen. Und dass die Funktechnik inzwischen halt ein sehr essentieller Bestandteil der Verkehrssysteme geworden ist. Ein Beitrag von Wolf Dieter, Delta Lima 2, Mike Charlie Delta.

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1: Liebe Hörerinnen und Hörer, es gibt interessante Dinge über die Eisenbahn zu berichten. Nämlich zum Beispiel, wie der Zugfunk funktioniert. Ja, auch das ist bei der Eisenbahn zu finden, denn irgendwie müssen die Lokführer ja mit ihrer Leitstelle kommunizieren. Also habe ich mir gedacht, ich erzähle heute mal etwas über den Zugfunk. Und wie immer verbergen sich hinter diesem Begriff wieder überraschende Details. Als Zugfunk wird die drahtlose Kommunikation zwischen den Eisenbahnfahrzeugen und ihren Verkehrsleitstellen bezeichnet. Das Thema ist übrigens schon recht alt. Bereits in der Anfangszeit der Eisenbahn, also so um 1840, wurden die festen Einrichtungen der Eisenbahnen wie Stellwerke, Bahnhöfe und Schrankenwärter schon untereinander über Telegrafenleitungen verbunden. Ab dem Jahr 1900 kamen hierfür vermehrt Telefone zum Einsatz. Die Bahn verfügte schließlich über ein eigenes Telefonnetz. Durch die immer schneller fahrenden Züge wurde es nach dem Zweiten Weltkrieg erforderlich, auch eine Kommunikation mit den fahrenden Zügen herstellen zu können. 1953 wurde hierfür bei der Eröffnung der Alster Nordbahn im Norden Hamburgs erstmals der Zugfunk im engeren Sinne eingeführt. Mit auf den Triebwagen installierten UKW-Sprechfunkgeräten holten sich die Triebfahrzeugführer Anweisungen für die Fahrt. Die Deutsche Bundesbahn begann ab etwa 1971 damit, systematisch alle Eisenbahnstrecken mit Funkabdeckung auszustatten. Die später errichteten Funkzentralen bedienten jeweils einen größeren Streckenabschnitt von etwa 100 Kilometer. 1980 waren 8.000 Triebfahrzeuge und 13.000 Streckenkilometer mit dem Zugfunk ausgerüstet. Insgesamt sollten als Zielvorgabe fast 21.000 Streckenkilometer mit Funkabdeckung ausgestattet werden und alle Triebwagen. Das von der AEG Telefunken und der Bundesbahn gemeinsam entwickelte System galt dabei als das größte zusammende Betriebsfunkwerk in Europa. Die Technik kam auch in Österreich, Jugoslawien und England zum Einsatz. Im Prinzip handelte es sich also um ein bahneigenes Betriebsfunknetz mit eigener Infrastruktur. Wie sah nun die Technik dieses Zugfunks im Detail aus? Neben den Gleisen standen tausende von Masten, die meist zwischen 20 und 30 Meter hoch waren. Dort waren in Strahlrichtung des Gleisverlaufs sogenannte Pendelantennen installiert. Je nach Gelände konnte damit eine Reichweite von einigen hundert Metern bis hin zu 20 Kilometern abgedeckt werden. Der durchschnittliche Abstand der Zugfunkstationen betrug ca. 7 Kilometer. Als Frequenzbereich für den Zugfunk wurde europaweit 460 MHz koordiniert, also etwas oberhalb des 70 cm Amateurfunkbandes. Die Sendeleistung betrug 10 Watt, Modulationsart Schmalband FM, und zwar im Duplex-Betrieb mit einem Uplink und einem Downlink. Der Duplex-Abstand, die Ablage also, betrug 10 MHz. Ganz so auch, wie es die Funkamateure mit ihren Relaisfunkstellen machen. Das Besondere am Zugfunk waren die unbekannten, ständig wechselnden Standorte der Fahrzeuge. Daher sendeten die Relaisfunkstellen ständig im Downlink und ein spezielles Frequenzschema kam zum Einsatz. Abwechselnd drei Frequenzen wurden von einer sogenannten Kanalgruppe belegt, von denen das Zugfunkgerät immer automatisch das am besten empfangbare auswählte. Der Uplink, also der Signalpfad vom Zug zur Relaisfunkstelle, erfolgt dabei immer nur auf einer Frequenz, die der Dreierkanalgruppe zugeordnet war. Alle Relaisfunkstellen hörten somit auf einer gemeinsamen Eingabefrequenz. Der Zugfunk war neben der Sprachmodulation auch mit Übertragungsmöglichkeiten für bestimmte Fahrbefehle ausgestattet. Sich regelmäßig wiederholende Nachrichten wie beispielsweise langsamer fahren, schneller fahren oder sofort anhalten wurden per Tastendruck durch kodierte Datentelegramme übertragen. Dann leuchteten entsprechende Anzeigen im Führerraum auf. Die Kanalbelegung wurde zwischen den Eisenbahnverwaltungen europaweit mittels standardisierten Pilottönen geregelt. So zeigt ein Dauerton in Downlink-Richtung an, dass der Kanal frei ist. Ein Sammelrufton sprach die Lautsprecher in allen Triebfahrzeugen im Funkversorgungsbereich dieses Kanals an, sodass ein offener Sprachanruf an alle Züge in einem bestimmten Bereich möglich war. Durch einen Notrufton wurden bestehende Gespräche unterbrochen und der Lautsprecher in allen Triebfahrzeugen angeschaltet. Jetzt habe ich immer von war und wurde gesprochen. Nun, das deshalb, weil es diese analoge Form des Zugfunks heute nicht mehr gibt. Wie fast alle Kommunikation ist auch die der Eisenbahn heutzutage voll digitalisiert. Und wie die heute üblichen Systeme aussehen, das erkläre ich Ihnen gleich.

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Heute geht es um den Zugfunk, um die Kommunikation der einzelnen Lokführer mit ihren Verkehrsleitstellen. Bis zur Jahrtausendwende war das natürlich noch komplett analog und schon damals überlegte man sich, wie man seitens der Bahn die Zukunft gestalten wollte. Im Prinzip gab es für die Digitalisierung des Zugfunks zwei Optionen. Die erste war, das vorhandene analoge Netz zu digitalisieren. Hierfür startete die Bundesbahn ein Forschungsprojekt namens DIPMOF, eine Abkürzung für Dienste integrierender Bahnmobilfunk. Dieses Funksystem sollte alle Kommunikationserfordernisse abdecken können, also den Sprechfunk, die Übertragung von Fahrbefehlen, eine Telemetrie zur Übermittlung von Betriebsdaten oder Störungen der Lokomotiven und sogar die Möglichkeit für Bahnreisende, Telefongespräche zu führen. Die zweite Option war, das in den 90er Jahren entstehende GSM-Mobilfunknetz für die Bahn zu verwenden. Das war auch die Option, die dann schließlich eingeführt wurde, weil diese Technik in ganz Europa als einheitliches neues System eingeführt werden sollte. GSM, also der Standard für Handynetze, wurde somit als neue europaweite technische Kommunikationsplattform für den Zugfunk eingeführt, aber mit einer speziellen technischen Variante. Diese heißt GSM-R. In Folge verpflichteten sich im Jahr 1997 deshalb 32 europäische Bahnverwaltungen zur Einführung von GSM-R. In Deutschland wurde die Umstellung darauf im Jahr 2010 abgeschlossen. Die spezielle GSM-Variante der Eisenbahn ist zum normalen GSM-Handy-Standard abwärtskompatibel. Das bedeutet, dass die Lokführer auch das normale Mobilfunknetz per Roaming mitbenutzen können, wenn es mal keine Funkabdeckung geben sollte. Zudem wurden spezielle Basisstationen entlang der Gleisanlagen aufgebaut, um eine 100%ige Abdeckung zu erreichen. Eine weitere Besonderheit der GSM-R-Variante ist die deutlich höhere Sendeleistung zur Erhöhung der Betriebssicherheit. Da die Funkgeräte in den Triebwagen über eine Außenantenne verfügen, können diese mit 8 Watt Ausgangsleistung arbeiten und nicht nur mit maximal 2 Watt wie mit einem normalen Handy. Es gibt noch weitere Besonderheiten. Da die Züge mit bis zu 300 Stundenkilometer fahren, muss durch entsprechende Parametrisierung der Zeitschlitze dafür gesorgt werden, dass auch dann eine Kommunikation möglich ist. Das normale Handynetz versagt, wenn sich ein Teilnehmer mit mehr als 200 Stundenkilometern bewegt, weil die Impulse verschwimmen. Und schließlich, über das GSM-R-Netz der Eisenbahnen können auch betriebliche Befehle übermittelt werden, ähnlich einer SMS. Das ist ein paketorientierter Datendienst und wird auf einem Display angezeigt. Auch können der Kommunikation bestimmte Prioritäten in 4 Stufen zugewiesen werden, also ob es sich um einen Notruf handelt oder um betriebliche Verbindungen, etwa um eine Verspätung zu melden. Eigentümer und Betreiber des heutigen digitalen GSM-R-Zugfunksystems ist die DB Netz AG, die auch alle Schienenstrecken betreibt. Insgesamt ist der spezielle Bahnmobilfunkstandard in etwa 30 Ländern im Einsatz. In weiteren 20 in Planung, darunter auch außereuropäische wie Indien, Australien, Saudi-Arabien, Marokko und Israel. Sogar in China. Damit ist der seltene Fall eingetreten, dass GSM-R so eine Art universeller, weltweiter Eisenbahnkommunikationsstandard geworden ist. Vielen Dank für Ihr Interesse, bis zum nächsten Mal. Eva Maria, DG9 MFG.

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1: Können wir Lithiumbatterien in Zukunft mit heißem Sprudelwasser recyceln? Das wäre natürlich eine interessante Geschichte, denn Lithiumbatterien befinden sich ja inzwischen in allen Geräten, vom elektrischen Nadelschneider bis zum E-Auto und natürlich in allen Funkgeräten, die irgendwie portabel genutzt werden. In Smartphones ohnehin. Und was wird am Schluss mit dem Lithium? Bislang ist das Recycling noch sehr kompliziert und deshalb ist die Ausbeute noch gering, selbst wenn die Geräte wirklich alle beim Wertstoffhof abgeliefert werden. Landen sie im normalen Müll, dann ist das Lithium erstens weg und zweitens kann es ganz gewaltig knallen in der Müllverbrennung. Wenn man Pech hat, fliegt einem dann das Heizkraftwerk um die Ohren. Aber ein chinesisches Forscherteam hat nun angegeben, einen Weg gefunden zu haben, Lithium-Ionen-Batterien mithilfe von Kohlendioxid und heißem Wasser zu recyceln. Es veröffentlichte kürzlich seine Ergebnisse in Nature Communications und das Verfahren vermeidet extreme Hitze wie bislang üblich und Auslaugungschemikalien und das kohlensäurehaltige Wasser, also de facto Sprudelwasser, soll dabei sogar andere Übergangsmetalle der Batterie wie das Kobalt in neue Katalysatoren umwandeln. Angeblich lassen sich so mehr als 95% des Lithiums zurückgewinnen, nachdem die Kathoden behandelt werden und so das Lithium als wasserlösliches Lithiumbicarbonat abgelöst wird. Wie schnell das Ganze umgesetzt werden kann, ist jetzt natürlich eine andere Frage und es ist auch nicht das erste Forscherteam, das auf diese Idee gekommen ist. Das Ames National Laboratory in Iowa in den USA hat schon 2024 eigene Forschungsergebnisse zu einer Methode zum Recycling dieser Art veröffentlicht. Das nannten sie dann Battery Recycling and Water Splitting, BRAWS. Der Unterschied war, hier wurde das Lithium aus der Anode statt aus der Kathode extrahiert und es war dann Lithiumcarbonat statt Lithiumbicarbonat. Und da sollte dann außerdem grüner Wasserstoff als Nebenprodukt abgespalten werden. Also eine klein bisschen variierte Chemie, aber dasselbe Prinzip. Auch diese Forschungen von 2024 sind noch nicht irgendwie in eine marktreife Lösung übergegangen. Trotzdem klingt heißer Sprudel angenehmer als das Zerlegen der Batterien mit Säure. Obwohl natürlich das mit Kohlensäure auch eine leichte Säure ist, aber zumindest keine giftige. Ein Beitrag von Wolf Dieter, Delta Lima 2, Mike Charlie Delta.

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4: Die Urlaubssaison geht los. Die ersten Bundesländer sind in die Sommerferien gestartet. Und in so manchem Urlaubsgepäck findet sich auch ein kleiner Transceiver und ein paar Meter Draht. So muss man auch am Ferienort den Kontakt zu seinen Freunden nicht vermissen. Und auch Radio DARC kann man so gut empfangen, wie wir aus den vielen Empfangsberichten der letzten Jahre wissen. Damit das aber optimal klappt, müssen wir uns schlau machen in Bezug auf die Wellenausbreitung, kurzum mit dem Funkwetter. Unser Spezialist Christian Reiber, Delta Lima 8 Mike, Delta Whisky vom HF-Referat des DARC, hat die aktuelle Lage einmal näher analysiert.
5: Vor einigen Wochen ging es an dieser Stelle darum, dass die Abschwungphase des solaren Aktivitätszyklus gezeichnet ist von einer Abfolge von aktiven und ruhigen Phasen. Und jetzt hat unsere Sonne wieder mal so richtig einen rausgehauen. Der solare Flux stieg das erste Mal in diesem Jahr über die Marke von 200 Einheiten. Am Donnerstag waren es 209. Vier aktive Regionen haben das bewirkt. Zwei davon mit den Nummern 4478 und vor allem 4479 sind richtige Prachtstücke. Beide haben die höchste magnetische Komplexität Beta Gamma Delta. Die entgegengesetzten Polaritäten der hier herrschenden lokalen Magnetfelder kommen sich also sehr nahe. Dadurch ist die Wahrscheinlichkeit, dass die Magnetfeldlinien schlagartig umspringen, sehr hoch. Eine solche magnetische Rekonnexion ist der Auslöser für Flares und von denen produzierten diese aktive Region jede Menge. Am Dienstag ließen sie ein X1-Flair vom Stapel, am Mittwoch dann gleich 17 M-Flares, am Donnerstag wurden sie dann ein wenig ruhiger. Dieses Flair-Gewitter ließ natürlich auch viele koronale Masseauswürfe folgen und da sich all diese Regionen in der Westhälfte der Sonne befanden, war die Chance groß, dass sie dadurch auf die Reise geschickten Plasmawolken die Erde treffen. Das X-Flair vom Dienstag erzeugte einen teilweisen Halo-CME, tags darauf folgten zwei Ausbrüche unmittelbar hintereinander. Wie stark diese Plasmawolken die Erde treffen, ist zum Zeitpunkt des Redaktionsschlusses dieses Funkwetterberichts allerdings noch unklar. Zu erwarten ist, dass am Freitag ein Magnetsturm beginnt, der die Kategorie G2 erreichen kann. Die nachfolgenden Plasmawolken werden die Unruhe dann zumindest verlängern, möglicherweise auch noch verstärken. Hatte die rasant ansteigende Sonnenaktivität die MUF über Mitteleuropa zunächst bis 25 MHz ansteigen lassen, wäre das dann eine richtig kalte Dusche für die Ionosphäre. Die aktiven Regionen, die das alles ausgelöst haben, verabschieden sich über das Wochenende nach und nach Richtung Sonnenrückseite. Dann dürfte es auf der uns zugewandten Sonnenseite erstmal ziemlich leer werden. Der solare Flux wird regelrecht abstürzen auf Werte zwischen 120 und 150 Einheiten in der neuen Woche. Bis sie verschwunden sind, dürften diese Regionen aber weiter Flares und koronale Masseauswürfe erzeugen, die das Erdmagnetfeld auch zu Wochenbeginn noch auf Trab halten werden.

Das war's nun für heute. Wir sind leider schon wieder am Ende von Radio DARC angelangt. Die Sendung der vergangenen Stunde war ein Programmbeitrag des gemeinnützigen Deutschen Amateur-Radioclubs im Rahmen der Sendefolgen unserer Übernahmepartner. Redaktion und Musikauswahl hatte Rainer Englert, Delta Foxtrot 2, November Uniform. Wir hoffen, die Sendung hat Spaß gemacht. Wenn ja, sagen Sie es doch einfach weiter. Wenn Sie wollen, hören wir uns nächste Woche wieder. Gleiche Zeit, gleiche Frequenz. 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

0: Halte ich nicht an mir fest, das war Midu, ganz neu dabei aus dem Jahre 2026 und jetzt auch dabei die Hörer und Hörerinnen vom Stream SVR Hansradio, die bis jetzt der DARC-Sendung zugehört haben. Ab 12 Uhr läuft der Früh- und Spätshoppen aus werbetechnischen Gründen auf allen beiden Kanälen hier auf 180 Grad FM und ach komm, wir haben doch hier sowas.
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0: Genau so, und wo wir ihn gerade schon gehört hatten, heute ist er wieder dabei. Ab 17 Uhr der Gerhard mit Kultur und News, dann um 19 Uhr der Fred aus Holland und ab 20 Uhr die Sendung zum Wochenende mit MV Michael. Ja, das ist der Michael mit dem supergeilen Nachnamen. Ne? Könnt ihr nachlesen auf der Seite www.svr-hanse-radio.de. Da gibt es auch viele, viele weitere Infos. So, nun kommen wir zu den weiteren Weltaufführungen heute in dieser Sendung. Eine gab es ja vorhin schon. Und hier die nächste vom Frank Schmitz. Alias Musikpoet, der hört auch zu und er hat mir auch wieder einen Titel zugeschickt, dazu gibt es auch einen etwas längeren Text, ich versuche es, ich habe da vorhin gelesen, sadistischer Indie-Pop, nein, also gut, nein, ernst, ne? Der Song ist ein satirischer Indie-Pop-Track über die Extreme der Influencer-Kultur und unseren heutigen Selbstvermarktungswahn. Im Mittelpunkt steht ein Content-Creator oder Creator, der buchstäblich alles für den perfekten Post riskiert. Er klettert auf Hochhäuser, springt über Abgründe, ringt mit wilden Tieren, schwimmt in Stromschnellen und fliegt mit Drachen. Alles nur, damit sein Blog genug spektakuläre Bilder hat. Wir leben mittlerweile in einer Welt der Selbstdarstellung. Neue Jobs wie Influencer sind dadurch entstanden und manche Menschen beeinflussen durch ihre Blogs und Social Media Kanäle das Leben von Millionen. Für ihre Inhalte brauchen sie immer neues Bildmaterial. So entstand der Begriff Selfie. Manche gehen dabei allerdings so weit, dass sie sich selbst und andere in Gefahr bringen. Ja, da sind die persönlichen Bildrechte. Ne? Genauso diese Beobachtung hat mich zu dem Titel Selfie inspiriert. Hier ist die Weltaufführung Musikpoet und Selfie, hier die englische Version.
2: Eine Welturaufführung.

Selfie, English Version, das war der Musikpoet, Welturaufführung, noch eine gleich, aber davor gibt es von Zu Blau, vom Carla Heinz, ein Titel, der eigentlich schon im Internet gelaufen ist, deswegen ist es keine Welturaufführung, aber danach gibt es noch eine Welturaufführung, mal wieder aus meiner Richtung, wie gesagt, die 12. Pino-CD ist fast fertig, spätestens zu Weihnachten wird sie dann also rausgegeben für die Interessenten, für die Abonnenten. Ja, jetzt haben wir hier die von Zu Blau und hier genannt, die Kerls sind jetzt nackig auf dem Fahrrad. Das ist hier die Köln Edition. Die Köln, ja, in Köln sind die sowieso alle ein bisschen anders als normal. Jetzt nichts gegen die Kölner, wir haben ja auch viel, viel Spaß. So, nackig auf dem Fahrrad und danach, ich glaube ans Leben.

So, wir sind jetzt in der letzten Stunde. Übrigens, an dem Text habe ich ein bisschen rumgewirtschaftet. Da ist etwas verändert worden. Ich glaube ans Leben und wir sind in der letzten Stunde. Die letzten 45 Minuten bis 13 Uhr haben wir hier noch einige Senderchen auch dabei. Herzlich willkommen. Ich grüße auch mal die angeschlossenen Radioanstalten hier auf SVR 1 Radio 180 Grad FM mit dem frühen Spätschoppen. Heute mal pünktlich verendend und jetzt mit dem Titel aus den 80ern. Wings of Love, die 12-Inch-Version, Grant Miller, aus 1987. Ich grüße mal den Stefan. Moin.

0: Wings of Love. Der Klaus ist immer noch unterwegs, noch ungefähr 45 Kilometer. Er schreibt mir hier zwischendurch mal so einige Fetzen, die kann ich gar nicht so richtig zuordnen. Jetzt ja, jetzt ist alles klar. Danny soll ich grüßen, ne? Schöne Grüße dahin. Und haben wir noch einen 80er-Jahres-Song. Und zwar hier, das ist auch wieder sowas, wie ich letztens in meiner Mash-Up-Sendung hatte, so zwei Titel aufeinander geklatscht, mehr oder weniger gut. Hier ist der Remmler, der Stefan, und er hat sich dazu genommen, oder zumindest ist die Musik von Status Quo und drei weiße Birken.
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Das war ein Status Quo mit dem Trioisten Stefan Remmler, drei weiße Birken.

0: Also keine viel grünen Tannen, sondern drei weiße Birken. Nicht Birkenstock? Nee, haben wir noch nicht. Zumindest ich noch nicht. So, jetzt eine kleine Programmvorschau auf den Montag, auf morgen. Da haben wir natürlich auch wieder volles Programm nach dem Auto-DJ. 13 Uhr die Sendung zum Wochenende mit Micha, die Wiederholung von heute Abend. Dann von 16 bis 18 Uhr die Retro-Charts mit dem Thomas Flegel. Und von 18 bis 20, von 2000er bis heute, der Knut ist dabei. Und ab 20 Uhr morgen dann die Schlager-Revue-Musik des Guck mal, haben wir doch jetzt.
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1: So ist es. Morgen 20 Uhr. Und dort sind immer Titel zu hören, die aus der Zeit der DDR-Produktionen und auch deren sozialistischen Bruderländer waren, also 49 bis 89. Und meistens ist auch die Gruppe City dabei. Folgender Titel passt nun nicht dort rein, deswegen spiele ich ihn schon heute. Und die Gruppe City hier mit dem Titel Mein Land. Und ja, da ist auch wieder ein sehr, sehr treffender Text. Ein Titel aus 2019, die Gruppe City mit Toni Kral am Mikrofon.

0: City und mein Land. Und noch, wo wir gerade bei Programmvorschauen waren, gibt's für den Dienstag auch schon mal kleine Hinweise. Der Klaus möchte das gerne. Ja, bitte, mache ich doch gerne für liebe Kollegen. Ach Gott, jetzt fange ich an zu schleimen. Ich höre auch gleich wieder auf. Kommenden Dienstag haben wir dreimal den Klaus dabei. Um 14 Uhr der deutsche Disco Fox am Nachmittag mit dem Klaus. Dann 16 Uhr Mix-Up mit da denn der DJ Klaus, weil er da also auch einige eigene Produktionen, eigene Mixe noch mit Intus setzt. Und dann 18 Uhr maximal Synthie-Pop. Eine Musikrichtung, die hier in der Vergangenheit etwas zu kurz kam. Aber, ja, ich gebe es zu. Nee, aber wir haben ja den Klaus jetzt dazu. Der widmet sich denn gerne auch solcher Musik. Ich spiele ja auch ab und zu mal sowas. Und jetzt hier zum Beispiel auch, das ist ein Rest aus meiner Mashup-Sendung von vor einer Woche, also anderthalb Wochen, und das ist die Kylie, also nicht die Minogue, sondern Kylie versus Kraftwerke, und das ist ein Mashup. Und ja, hier.
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0: Genau, dabei seid ihr noch eine halbe Stunde bis 13 Uhr. Und hier das Model Kylie versus Kraftwerk.

Das war Kylie versus Kraftwerk. Ich habe hier eine Sprachnachricht reingekriegt. Da muss ich auch nochmal lauthals schmunzeln. Mashup, das war Music Factory Master Mix aus 2004. Der nächste Musikwunsch ist gleich dabei, Udo Jürgens, und davor die Panama Boys, und da haben wir auch ein bisschen, wo wir gerade beim Mix-Dings waren, hier Love, Here I Come, Liebe, jetzt hierher komm du, oder was? Das ist der DJ. Ist alles steif, live! DJ Happy Wife, Mix! Nicht Wix, eieiei! Ich krieg bald Sprechverbot! Die Panama Boys aus Mexiko. So,

Love, here I come. Liebe, jetzt hier, du, ich erscheine. Kommen, bei kommen muss man vorsichtig sein. Typ, das musste ich rauslassen. Ja, lass ihn raus, Pino.

Karl-Heinz hat die geschrieben. Nein, lass ihn drin. Wo drin bitte? Ah nein, nein, nein. Ach, der ist so klein, den sieht gar keiner. Und er ist unterm Tisch. So. Die Panama Boys. Werden wir mal wieder ernst, ne? Obwohl ich gar nicht ernst heiße. So eine Schade. Ne, ist schon gut so, wie es ist. Das Schüchterne. Pino. Der schweigsamste Moderator des Nordens, ihr merkt das. Auch über Kleinigkeiten erzählt der Moderator. So, die Panama Boys.

Love, here I come. So, nächster Musikwunsch, das ist der letzte Musikwunsch für die heutige Sendung und der kommt vom Stefan aus Bad Oldesloe und da gedenken wir jetzt nochmal an Udo oder da gedenken wir Udo Jürgens, der ja vor einiger Zeit, da steht hier, was ist, er spricht hier von 100, das stimmt ja gar nicht, hier sehe ich nämlich, geboren am 30. September 1934, gestorben am 31. Dezember 2014, was haben die denn gefeiert? Ein Musikwunsch. Und das ist, na gut, ich werde mal recherchieren und mal fragen, warum, aber wir spielen ihn trotzdem. Hier ist ein Titel, der 2024 erst nach seinem Tod erschienen ist und da ist er dann fortgegangen. Bei einem Spaziergang ist er dann umgekippt, der Udo Jürgens, man hat ihn da dann aufgesammelt. Hier Udo Jürgens, als ich fortging.

0: wunschgemäß Udo Jürgens und das mit dem 100. Das war eine Fehlinfo. Ja, Stefan, kann ja passieren. Vielleicht hätte er heute seinen 100. also Rheinsteiger, seine 100. Freundin gehabt. Er war ja in Sachen Freundinnen, war er ja nicht ohne. Hat er mehrere. Und vielleicht hätte das ja auch gepasst. So, jetzt haben wir den vorletzten Titel auch neu vorgestellt. Einigermaßen für Kopfkino. Mach den Kopf von weg. So, Graziano, ganz neu dabei, Sei Tu, meine Königin der Nacht. Sag mal, waren wir nicht schon beim Sie?
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0: Sei Tu. Nein, ich sei ich. So.

Sei du meine Königin der Nacht, ja. Ich habe auch noch natürlich heute noch einen langen Riemen nach hinten raus. Da sind wir wieder bei der Länge, weißt du, ja. Den sieht keiner eh. Ja, aber ja, ist ja meistens so, dass das Moderatorchen immer einen langen, also einen längeren Titel nach hinten raus hat. In der Playlist noch einmal die Celine Dion nachher. Mit einem Song, den man eigentlich von Jennifer Rush kennt. Letztes Mal irgendwo gehört. The Power of Love. Aus 1993. Und mit diesem Titel geht der Moderator der Früh- und Spätschirm-Sendung heute mal genau pünktlich raus oder ein paar Sekunden drüber, kommt auch selten vor. Das war der Früh- und Spätschoppen hier auf 180 Grad FM und SVR Hans Radio und den weiteren angeschlossenen Radioanstalten. Ihr habt gemerkt, ich hatte Spaß. Ich hoffe, euch ging es genauso. Und wie gesagt, gleich Celine Dion mit einer fast 6-Minuten-Version von The Power of Love. Fast sogar noch interessanter als, aber es ist Geschmackssache, als das Original. So, dann geht's nachher weiter nach dieser Sendung mit den jeweiligen Auto-DJs. Und bei uns auf SVR Hans Radio dann um 17 Uhr Kultur und News mit dem Gerhard, der wieder zurück ist. Er hatte ja letzte Woche Geburtstag nachträglich noch, naja, ein bisschen sehr nachträglich, aber trotzdem Glückwunsch nachträglich. So, und dann gibt es danach von 19 bis 20 Uhr aus Holland keinen Käse, sondern Fred. Auch immer sehr zu empfehlen. Und dann danach 20 bis 23 Uhr die Sendung zum Wochenende, obwohl das Wochenende da schon ja so gut wie vorbei ist, mit dem Michael. Und mich gibt's morgen wieder 20 Uhr Schlager-Revue-Musik des Ostens alle 14 Tage. Und die weiteren Sendungen entnehmt denn bitte der Seite svr-hanse-radio.de oder den Facebook-Seiten von 180 Grad und oder meiner Facebook-Seite oder und SVR Hanserade. So, Jungs und Mädels, Celine Dion, damit verabschiede ich mich. Werde mich jetzt auch vollständig anziehen und werde mal spazieren gehen. Heute brauche ich mal nicht in die Ostsee zu springen, wenn ich da bin. 10 Minuten bis zum Strand bin ich schon feucht, also nass, weil es regnet hier immer noch. Feucht bin ich denn immer, ist man ja immer, ach komm, ich lass das. Lass das, denn ich hasse das. So. Ich wünsche euch einen schönen Restsonntag. Bleibt dran oder geht nachher oder kommt wieder, denn ab 17 Uhr. Kommt gut in den Montag, kommt gut in die neue Woche und wir hören uns nächste Woche denn etwas mehr, also mich. Ciao, tschüssi und ja, bis nächste Woche. Ciao.

Sonntag, 17 Uhr. Hier ist das SVR Hanse Radio und 180 Grad FM. Kultur und News und Zeit zum Radio hören. Mein Name ist Gerhard Rehse und ich bin Ihr und Euer Gastgeber in den nächsten beiden Stunden. Ich wünsche Euch und Ihnen eine unterhaltsame Zeit.

Ja, und ich hoffe natürlich sehr, dass ihr bis dahin einen tollen Sonntag verbracht habt und auch die nächsten beiden Stunden mit meiner Sendung genießen könnt. Ich hoffe, es geht euch gut und wünsche euch schon mal viel Spaß. Hier sind die ersten Titel für euch. Juli, wir beide, Maria Mena, Just Hold Me. Nick P. ist dabei, einen Stern, No Angels, Goodbye to Yesterday und Cher, I'll Never Stop Loving You. Und nun wünsche ich euch nochmals viel Vergnügen.

Ja, und ich sehe gerade, hier wartet der nächste Künstler auf euch. Und der heißt Billy Talent und bringt sein Stück mit Fallen Leaves. Na, wenn das keine Ansage war. Viel Spaß.

In dem kleinen Ort Koserow auf der Insel Usedom, da läuft seit dem 25. Juni das jährliche Festival Klassik am Meer. Und das Festival steht in diesem Jahr ganz im Zeichen von 125 Jahre Öden von Horváth, der österreichische Schriftsteller, der sehr, sehr früh gestorben war. Ja, und hier habe ich drei Termine für euch. Am 9. Juli, am Donnerstag ist das, am kommenden um 19.30 Uhr, da gibt es Glaube, Liebe, Hoffnung. Und dieses Stück verbindet tragische Zuspitzung mit leiser, oft bitterer Komik. Die Dialoge sind pointiert, manchmal auch trocken witzig. Ja, und es ist ein Humor, der unter die Haut geht. Und erstaunlich aktuell. Glaube, Liebe, Hoffnung, Öden von Horváth, am 9. Juli, 19.30 Uhr. Und am 10. und 16. Juli, auch jeweils um 19.30 Uhr, da gibt es das Stück Kasimir und Caroline. Und diese Szenen sind voller Wortwitz, situativer Komik und scharf beobachteter Alltagsabsurditäten. Man lacht und erschrickt zugleich darüber, wie nah diese Figuren unsere Gegenwart sind. Kasimir und Caroline am 10. und am 16. Juli um 19.30 Uhr. Ja, und hier geht's jetzt weiter mit Musik. Da habe ich zunächst mal für euch die Dire Straits, Sultans of Swing, danach Bananarama, Cruel Summer, Bernhard Brink, ja, mit einer österreichischen Hymne, muss man schon fast sagen, Du entschuldige. Und dann habe ich noch Nelly Furtado featuring Ray Garvin mit All Good Things. Ja, und ich wünsche euch viel Vergnügen.

Und hier habe ich ein Angebot für Genießer. Die bekannte und beliebte Opernsängerin Diana König präsentiert am 19. Juli um 15 Uhr im Rostocker Restaurant Lucullus, das ist in der Tschaikowskistraße 45, einen bunten Melodienstrauß zu ihrer Unterhaltung. Mit ihrer einfühlsamen Stimme wird sie die Zuhörer mit ihren Liedern und Geschichten musikalisch verzaubern. 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Ein bunter Melodienstrauß am 19. 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Ja, ich schaue gerade auf die Uhr, es wird gleich 17.45 Uhr und ich habe noch 4 Titel für euch, bevor es dann die Nachrichten gibt. John Denver, Country Roads, Ted Herold, Moonlight, ABBA, Mamma Mia und Bon Jovi mit Bed of Roses. Dann gibt's die Nachrichten und danach hören wir uns natürlich voller Freude wieder und ich sitze wieder hier am Mikrofon. Weiterhin viel Spaß mit der Musik, den Informationen und gegen 18 Uhr den Nachrichten.

Nachrichten aus Mecklenburg-Vorpommern. Schwerin. Mit der kürzlichen Eröffnung der neuen Polizeistation am Schweriner Marienplatz setzt das Land Mecklenburg-Vorpommern ein sichtbares Zeichen für mehr Sicherheit, schnelle Ansprechbarkeit und eine dauerhaft starke Polizeipräsenz im Herzen der Landeshauptstadt. Die neue Station in der Marienplatzgalerie wird künftig zentraler Anlaufpunkt für Bürgerinnen und Bürger sowie ein moderner Einsatzstandort für die Polizei sein. Die polizeiliche Präsenz am Marienplatz bleibt weiterhin unverändert bestehen. Wie bisher werden die Polizeibeamtinnen und Polizeibeamten dort sichtbar und ansprechbar, auch in den Abendstunden sowie an den Wochenenden im Einsatz sein und die neuen Räumlichkeiten als festen Anlaufort nutzen. Daneben werden die Öffnungszeiten des Anzeigedienstes deutlich ausgeweitet. Dieser ist künftig montags bis samstags von 10 bis 19 Uhr erreichbar. Die neue Station ersetzt somit die bisherige mobile Übergangslösung und ist weiterhin Teil des umfassenden Sicherheitskonzepts für die Schweriner Innenstadt. Ministerpräsidentin Manuela Schwesig sagte: "Damit erfüllen wir den Wunsch vieler Schwerinerinnen und Schweriner nach mehr Sicherheit auf dem Marienplatz. Jeden Tag überqueren 45.000 Menschen diesen Platz, die meisten davon friedlich, aber leider nicht alle. Deshalb habe ich entschieden, dass hier wieder eine feste Polizeistation entsteht. Damit werden auch die Bedingungen für die Polizistinnen und Polizisten, die hier Dienst tun, verbessert. Die Beamtinnen und Beamten und die Tarifbeschäftigten unserer Polizei stehen oft unter hoher Belastung, treffen schwierige Entscheidungen in Sekundenbruchteilen und finden sich in Situationen, die sie körperlich wie seelisch fordern. Den Polizistinnen und Polizisten in unserem Land und ihrer Arbeit gilt meine ganze Anerkennung. Vielen Dank für Ihren Einsatz." Innenminister Christian Pegel betonte: "Der Marienplatz ist einer der am stärksten frequentierten Orte der Landeshauptstadt und stand in den vergangenen Jahren immer wieder im Fokus polizeilicher Einsätze. Die Erfahrung der vergangenen Monate zeigt deutlich, dass sichtbare Präsenz wirkt. Mit der neuen Polizeistation schaffen wir deshalb genau dort eine dauerhafte Präsenz,

0: diese für Sicherheit, schnelle Reaktionszeiten und direkte Erreichbarkeit besonders wichtig ist. Besonderen Dank richtete Pegel an die eingesetzten Polizeibeamtinnen und Polizeibeamten. Unsere Kolleginnen und Kollegen haben in den vergangenen Monaten unter anspruchsvollen Bedingungen mit hohem Engagement Präsenz gezeigt und Verantwortung übernommen. Dieses konsequente Handeln hat wesentlich dazu beigetragen, den Marienplatz wieder sicherer zu machen. Der Inspekteur der Polizei, Lutz Müller, knüpft an: Die neue Polizeistation ist eine wichtige Investition in die Sicherheit vor Ort und bietet gute Rahmenbedingungen für professionelle Polizeiarbeit. Damit verstetigen wir unsere bisherige Sichtbarkeit und bleiben so weiter ansprechbar für die Bürgerinnen und Bürger sowie unsere zahlreichen Partner im Bereich Sicherheit. Die neue Polizeistation verfügt über moderne Arbeitsräume sowie kurze Einsatzwege im gesamten Innenstadtbereich. Gemeinsam mit der modernisierten Videoüberwachung und verstärkten Streifenmaßnahmen bildet sie einen wesentlichen Bestandteil der Sicherheitsstrategie für den Marienplatz. Auch die 4 Kontaktbereichsbeamtinnen und Beamten für die Stadtteile Altstadt, Paulsstadt, Feldstadt, Werder Vorstadt, Schelfstadt, Weststadt, Ostdorf, Neumühle und Schelfwerder werden in der neuen Polizeistation ihre festen Arbeitsplätze finden. Die Landesregierung wird die Entwicklung der Sicherheitslage weiterhin eng begleiten und die sichtbare Polizeipräsenz im Zentrum Schwerins konsequent fortführen. Der Schweriner Marienplatz ist einer der wichtigsten Verkehrsknotenpunkte der Landeshauptstadt und war in den vergangenen Jahren wiederholt Schauplatz von Gewalt, Drogen und Eigentumsdelikten. Als Reaktion darauf hat die Landespolizei ihre Präsenz deutlich verstärkt, eine mobile Polizeiwache eingerichtet und die bestehende Videoüberwachung technisch erneuert sowie erweitert. Schwerin. Das Ministerium für Bildung und Kindertagesförderung Mecklenburg-Vorpommern hat einen neuen Leitfaden für Gedenkstättenbesuche mit Schulklassen veröffentlicht. Die kompakte Handreichung unterstützt Lehrkräfte dabei, Besuche pädagogisch fundiert vorzubereiten, erfolgreich durchzuführen und umfassend im Unterricht nachzubereiten. Ziel ist es, die historisch-politische Bildung an Schulen weiter zu stärken und die Bildungswirkung von Gedenkstättenfahrten zu erhöhen. Der Leitfaden entstand in enger Zusammenarbeit mit der Arbeitsgemeinschaft Gedenkstätten des Landes, der Fachstelle Gedenkstättenarbeit der Landeszentrale für politische Bildung sowie dem Rostocker Geschichtsdidaktiker Professor Dr. Oliver Blessow. Die Handreichung bündelt konkrete Empfehlungen für die Planung und Durchführung von Gedenkstättenfahrten. Im Mittelpunkt stehen 2 zentrale Aspekte. Zum einen unterstützt der Leitfaden Lehrkräfte dabei, realistische Erwartungen an Gedenkstättenbesuche zu entwickeln, sowie passende Lernziele und Methoden auszuwählen. Er verdeutlicht, dass Gedenkstätten als authentische Orte historischer Gewaltverbrechen besondere Lernorte sind, die sich grundlegend von Museen unterscheiden. Zum anderen enthält die Handreichung zahlreiche praktische Hinweise für eine gelingende Durchführung, von organisatorischen Fragen über Verhaltensregeln bis hin zu einer ausführlichen Checkliste für Lehrkräfte. Die Handreichung wurde bewusst kurz und praxisnah gestaltet, um Lehrkräften einen schnellen Zugang zu ermöglichen. Ergänzend erhält sie Literaturhinweise, digitale Unterrichtsmaterialien sowie Informationen zu Fördermöglichkeiten für Gedenkstättenfahrten. veröffentlicht es die Handreichung auf dem Bildungsserver Mecklenburg-Vorpommern. Das Land stärkt die Gedenkstättenfahrten als wichtigen Beitrag zur Auseinandersetzung mit Gewaltherrschaft, Antisemitismus und Extremismus. Seit diesem Jahr können Schulen höhere Zuschüsse für Gedenkstättenfahrten erhalten. Zugleich wurde das Antragsverfahren vereinfacht. Darüber hinaus widmen sich ab dem Schuljahr 2026/27 alle weiterführenden Schulen ab Jahrgangsstufe 5 am Internationalen Tag des Gedenkens an die Opfer des Holocaust intensiv jahrgangsbezogen oder jahrgangsübergreifend der Erinnerungsarbeit. Die Verpflichtung zum Gedenk- und Projekttag bedeutet jedoch nicht, dass sämtliche Aktivitäten zur Auseinandersetzung mit der NS-Gewaltherrschaft ausschließlich an diesem Tag stattfinden müssen. Ziel ist vielmehr, den 27. Januar sinnvoll in bestehende Unterrichtskonzepte einzubinden. Grundschulen werden ermutigt, sich ebenfalls zu beteiligen. Kantnitz. Das Land Mecklenburg-Vorpommern investiert weiter in den Ausbau der Mobilfunkinfrastruktur. Insgesamt sind derzeit 17 Mobilfunkmasten im Landeseigentum geplant, um die Netzabdeckung in ländlichen Regionen deutlich zu verbessern. Kürzlich wurde der Mobilfunkmast bei Kantnitz, den die Funkmasteninfrastrukturgesellschaft Mecklenburg-Vorpommern im Auftrag des Landes Mecklenburg-Vorpommern errichtet hat, feierlich in Betrieb genommen. Der Mast steht in der Gemeinde Feldberger Seenlandschaft im Südosten des Landkreises Mecklenburgische Seenplatte in Mecklenburg-Vorpommern. Damit konnte der Bau des 50 Meter hohen Stahlgittermastes inklusive der Einrichtung der technischen Infrastruktur erfolgreich abgeschlossen werden. Zum erfolgreichen Abschluss des Baus des Mobilfunkmastes in Kantnitz hat vor allem das Engagement der Funkmasteninfrastrukturgesellschaft MVMBH beigetragen, in Zusammenarbeit mit dem Landkreis Mecklenburgische Seenplatte sowie mit den Netzbetreibern Vodafone, Telefonica und die Deutsche Telekom und allen anderen Beteiligten, so Ina Maria Ulbrich, Staatssekretärin für Bau im Innenministerium Mecklenburg-Vorpommern, in ihrer Begrüßungsrede vor Ort. Die Funkmasteninfrastrukturgesellschaft MVMBH setzt das Ausbauprogramm des Landes um, das heißt, sie baut im Auftrag und mit Mitteln des Landes Mecklenburg-Vorpommern die passive Infrastruktur für den Mobilfunk und verpachtet diese an die Mobilfunknetzbetreiber. Die Netzbetreiber verbauen dann die aktive Technik am Mast und versorgen das jeweilige Gebiet mit Mobilfunk. Mit diesem Mobilfunkmast bei Kantnitz werden jetzt 120 Haushalte und Unternehmen in dieser Region mit Mobilfunk versorgt. Für den Bau des Mobilfunkmastes hat das Land ca. 785.000 Euro zur Verfügung gestellt. Denn Ziel der Landesregierung ist eine flächendeckende Mobilfunkversorgung zur Verbesserung des Sprachmobilfunks und der mobilen Datennutzung, um insbesondere die Wettbewerbsfähigkeit zu erhöhen, die Lebensqualität der Menschen zu verbessern und die ländlichen Räume zu stärken. Eine gut ausgebaute digitale Infrastruktur ist eine der wichtigsten Voraussetzungen für die Zukunft unseres Landes. Sie hat eine enorme Bedeutung für die Wirtschaft, den Tourismus, aber auch für die Lebensqualität und Teilhabe der Einwohnerinnen und Einwohner in Mecklenburg-Vorpommern. Im Landkreis Mecklenburgische Seenplatte ist das Land dabei, weitere Maststandorte zu errichten und zeitnah an die Mobilfunknetzbetreiber zur Anbringung der aktiven Technik zu übergeben. So können weitere Versorgungslücken geschlossen werden. Lerz. Mecklenburg-Vorpommern setzt bei der Beseitigung von Altmunition auf moderne Technik. Bei einem Besuch der mobilen Munitionsvernichtungsanlage EODIS am Standort Lerz informierte sich Umweltminister Dr. Till Backhaus über den aktuellen Stand der Arbeiten des Munitionsbergungsdienstes Mecklenburg-Vorpommern. Die sichere Beseitigung von Kampfmitteln ist eine Daueraufgabe unseres Landes. Noch immer werden Jahr für Jahr große Mengen an Munition und Sprengkörpern aus den Weltkriegen geborgen. Deshalb brauchen wir Verfahren, die sicher, wirtschaftlich und umweltverträglich sind. Die mobile Vernichtungsanlage erfüllt genau diese Anforderungen, sagte Minister Dr. Backhaus. Nach einer europaweiten Ausschreibung wurde die Firma Nolte Ammunition Services GmbH im Frühjahr 2025 mit der Vernichtung von Lagerbeständen des Munitionsbergungsdienstes beauftragt. Nach Abschluss eines umfangreichen Genehmigungs- und Zulassungsverfahrens konnte die Anlage Anfang September 2025 in Lerz aufgebaut und Mitte September in den regulären Betrieb überführt werden. Seitdem wurden bereits mehr als 70 Tonnen Kampfmittel vernichtet. Das Spektrum reicht von Munitionsfragmenten mit Sprengstoffanhaftungen über Infanteriemunition und Handgranaten bis hin zu Sprenggranaten mit einem Kaliber von 12,8 Zentimetern. Größere Kampfmittel werden vor der thermischen Vernichtung in einer speziell gesicherten Sägestation zerlegt und anschließend im geschlossenen Ofensystem entsorgt. Kernstück der Anlage ist ein sprengsicherer Verbrennungsofen mit angeschlossener Rauchgasreinigung. Besonders wichtig ist aus Sicht des Ministers der Sicherheitsgewinn für die Beschäftigten des Munitionsbergungsdienstes. Bereits im Jahr 2014 hatte Mecklenburg-Vorpommern am Standort Lerz erfolgreich eine vergleichbare mobile Vernichtungsanlage eingesetzt. Der Minister dankte den Mitarbeiterinnen und Mitarbeitern des Munitionsbergungsdienstes sowie den beteiligten Fachfirmen für ihre Arbeit. Kampfmittelbeseitigung findet meist fernab der öffentlichen Wahrnehmung statt. Sie ist aber unverzichtbar für die Sicherheit unseres Landes und verdient höchste Anerkennung. 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Produziert von rügenbote.de.
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Und ich hoffe natürlich, dass ihr euch freut. Hier sind wir im zweiten Teil von Kultur und News. Und ich nehme euch gleich mit auf eine Reise mit Cora. Auf geht's nach Amsterdam. Danach Cock Robin, When Your Heart Is Weak, The Carpenters, Top of the World, Maroon 5 mit Makes Me Wonder und zwei Raumwohnung 36 Grad. Doch jetzt fahren wir erstmal nach Amsterdam.

Ja, gleich wird es 18.38 Uhr Minuten und ich habe für euch mal geschaut, was so bei unseren Nachbarn in kultureller Hinsicht los ist und habe mich da festgelegt auf unsere Nachbarstadt Lübeck. Im Juli und August, da finden 34 Konzerte im Rahmen des Lübecker Orgelkonzertsommers statt. Die Künstlerinnen und Künstler reisen dafür aus ganz Deutschland sowie Großbritannien, Polen, Italien, Japan, den USA und Südafrika an. Den Abschluss des Lübecker Orgelsommers 2026 bildet am 30. August ab 15 Uhr ein großes Wandelkonzert durch die Innenstadtkirchen. Und während des Orgelsommers gibt es zum Beispiel immer montags um 12 Uhr 35 Minuten Orgelmusik in St. Ägidien und donnerstags um 19 Uhr ist Abendmusik in St. Marien zu hören. Ja, vielleicht ist das mal wieder veranstaltungsmäßig etwas für Freunde der Orgelmusik Lübeck zu besuchen. 34 Konzerte im Juli und August 2026. Und hier ist für euch noch der Rest von Marques Vayamos Compañeros, danach Bruce Springsteen mit This Heartland und CC Top, Rough Boy. Viel Spaß!

Ja, gleich wird es 18.46 Uhr Minuten und ich habe hier noch eine letzte Meldung für euch. Mit knapp 17.000 Besuchern ist heute in Chemnitz das Festival Theater der Welt zu Ende gegangen. Die Vorstellungen sind in den vergangenen 3 Wochen mehrmals ausverkauft gewesen, teilte jetzt der Veranstalter mit. Die Auslastung hat bei 91,8% gelegen und rund ein Drittel des Publikums ist von außerhalb angereist. Insgesamt wurden 3 Uraufführungen, 11 Europapremieren und 18 Deutschlandpremieren gezeigt. Und mit dem umfangreichen kostenlosen Musikprogramm fanden insgesamt mehr als 200 Veranstaltungen mit über 400 Künstlern statt. Ja, und das ist eine tolle Erfahrung und man sieht und weist nach, wie hoch doch Kultur in unserem Land geschätzt wird. Ja, und ich bin schon bei den letzten Titeln und kann euch noch herzlich einladen im Namen von Fred zu seinem Candlelight-Dinner. Nach mir 1 Stunde bis 20 Uhr und um 20 Uhr heißt es traditionsgemäß die Sendung zum Wochenende mit dem Michael. Ja, und da es schon 18.47 Uhr geworden ist, sage ich an dieser Stelle auch schon mal Tschüss und Bye-bye. Wir hören uns natürlich heute in einer Woche wieder. Dann bin ich für euch wieder hier am Mikrofon. Gleich hört ihr noch die Righteous Brothers mit Unchained Melody, Truckstop, ein Stückchen Ewigkeit und als Schlusslied heute Reinhard Fendrich, Weißt a Herz hast wie a Bergwerk, weil du ein Herz hast wie ein Bergwerk und ich glaube mit einem schöneren Lied kann man diese Sendung nicht beenden. Ich wünsche euch noch einen schönen Sonntagabend, kommt gut in die neue Arbeitswoche, bleibt gesund, vor allen Dingen im Urlaub und lasst euch nicht stressen. Ich bin und bleibe bis zum nächsten Wiederhören heute in einer Woche. Ihr und euer Gerhard Riese live aus dem Studio Lauterbach auf der Insel Rügen. Und damit sage ich Tschüss und Bye-bye.

Eine schöne Verbindung von Klassik und Rock, wie immer das Electric Light Orchestra und wie schon gesagt, ja, ihr seid hier beim Candlelight Dinner am Sonntagabend und jetzt haben wir auch die Hörer von SVR Hanse Radio zugeschaltet. Die ganze Chose kommt hier aus den Niederlanden, aus Barneveld in Niederland und wie immer sitzt der Fred hier mehr oder minder. Hört sich auch gut an, mehr oder minder motiviert. Nein, bis in die Fingerspitze motiviert natürlich immer. Hört ihr vielleicht an meiner Stimme da? Ne? Ja, ich habe immer irgendwie... bin immer irgendwie der gute Launebär, ne? Ja, aber manchmal könnte ich ja auch. Macht nichts. Ja, eine Stunde mit meiner einer bis um kurz vor 8 danach gibt es den Mike. In der Mitte gibt es den Wetterbericht. Und heute mal ganz ausnahmsweise gibt es mal einen Doppelpack einer ziemlich unbekannten Band. Aber wir machen erstmal den ersten Dreierpack. Cat Stevens haben wir hier ja, ein Liedchen, was er geschrieben hat, ne? Weil ihn ein so ein Böser von den Rolling Stones die Dame des Herzens ausgespannt hat. Und die Rede ist hier von, ich weiß jetzt nicht, wie sie mit Vornamen hieß, auf jeden Fall, ja, Lady da Banville, also da Banville mit Nachnamen. Davor haben wir Black & Jones, Musik aus Deutschland und ganz zum Anfang Musik aus Frankreich aus den 70er Jahren, möchte ich noch bekannt, The Poppies.

Cindy Dülfer und Dave Stewart und Leo was hier. Ja, da hat der Player oder vielmehr der Befehlsberechtigte hat vergessen, das Pausenzeichen zu setzen. Aber es macht nichts. So liefen vier Titel nacheinander. Ja, dann haben wir jetzt noch drei und dann ist kurz nach halb gibt es hier den doch sehr schicken Wetterbericht für die nächste Woche. Alpha Blondie haben wir hier als erstes mit ihrer Version von Wish You Were Here. Danach nehmen wir, ja genau, David Gilmour. Ich habe schon lange nichts mehr von Pink Floyd gespielt und ganz zum Schluss, ja, einer der traurigsten Titel, die es da gibt, den hatte Eric Clapton zum Tod seines Sohnes Connor geschrieben, als er 1991, glaube ich, aus dem 53. Stock eines Hochhauses fiel. Ja, so ist das Leben manchmal. Aber erstmal Alpha Blondie und I Wish You Were Here.

der Wetterbericht um 7:30 Uhr, fast pünktlich auf die Sekunde. So, wen haben wir? Wir gehen nach Warn an der Müritz. Ja, der Temperaturunterschied zwischen Warn und Stralsund leider nur ein Grad. Und deswegen lese ich mal hier so die gemittelten Temperaturen vor. 19 Grad waren es heute. Morgen wird es dann, doch eigentlich ein ziemlich verregneter Tag. Von 9 bis 17 Uhr ist Regen avisiert bei 18 Grad. Ja, etwas Regen auch am Dienstag. So am Vormittag bei 19 Grad, 21 Grad am Mittwoch und Sonnenschein. Schau mal einer, guck. Donnerstag werden es dann 22, nächste Woche Freitag 26, 27 am Sonnabend und Sonntag 28 Grad und alles ohne Regen. Ja, und mit diesen 28 Grad, liebe Hörer, geht's auch in die neue Woche. Ja, und das war schon der kurze, aber knackige Wetterbericht. So, 7:30 Uhr auf Müritz Radio und SVR Hanse Radio. Der nächste Dreierpack wartet hier. Boyzelman haben wir da. End of the Road, the Trucks. Oh, mein richtig knackigen Oldie. Natürlich wurde Girl Like You. Und zum Anfang die vier Schweden haben wir hier mit was Spanischem.

The End of the Road, Boys Hill Man. Ja, und der nächste Dreierpack. Ich muss ein bisschen Gas geben, da ich alles zur Zeit durchkriege. David Garrett haben wir als Nummer 1. Call Me Call It haben wir mit Fallen For You. Exile, Kiss You All Over. Und als vorletzter Titel haben wir hier Hoover Phonic und Mad About You.

Hoovervonik, ja, und damit sind wir fast am Ende der heutigen Ausgabe vom Candlelight Dinner. Ich wünsche euch da draußen eine schicke nächste Woche und wie immer bleibt gesund. Und diesen nächsten Titel muss ich ganz ausspielen, bevor der Mike hier erscheint, und zwar Alvin Lee und The Bluest Blues.

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2: Schönen guten Abend, hier ist Müritz Radio und SVR Hanse Radio mit der Sendung zum Wochenende mit MV Michael aus dem Studio Asendorf in der Nordheide. Ja, was habe ich heute wieder mit? Musik. Quer durch den Garten, von oben nach unten und hinten und vorne und so weiter. Und ich fange auch gleich mit einem Wunsch an. Und zwar ist das eigentlich ein Doppelwunsch. Und zwar wünscht sich die Heidi, dass der Carsten sie heiratet, also sozusagen ein Heiratsantrag. Und als Musikwunsch wünscht sie sich MTB mit Carsti, ich liebe dich.

Ja, ich hoffe, das war eine schöne Einleitung für die beiden. Jetzt machen wir weiter mit Spaceman, Man in Space.

Ja, irgendwie war hier irgendwas nicht so, wie es sein sollte. Es lief nicht das Programm, was eigentlich laufen sollte. Aber jetzt geht das weiter mit Marusha und Secret, der Motion Cut.

0: So, jetzt läuft mein Programm wieder so, wie es laufen soll. Und hier habe ich auch schon wieder einen Wunsch reinbekommen von dem Casti. Und zwar, er wünscht sich Scooter mit Let Me Be Your Valentine.
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Und jetzt hören wir die Gruppe Zivago mit Celebrate the Love, Original Version.

Und jetzt Magic FM mit World of Freedom.

0: Ja, und jetzt habe ich wieder einen Wunsch hier reinbekommen von unserem allseits geliebten Cassie. Und er wünscht sich Scooter mit Rebel Yell.
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0: Ja, und jetzt hören wir den anderen da, den DJ Bobo. Ich glaube, der kommt aus der Schweiz oder sowas, ne? Mit Pray.
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Und jetzt die Gruppe Headhunter mit Revolution in Paradise. Oh yeah. Und ihr hört natürlich immer noch Müritz Radio und SVR Hanseradio.

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4: Ja, Freunde, und jetzt hören wir Scooter mit I'm Raving.

So, nun ist das richtig. So soll das sein. Schon sind wir wieder am Ende von meiner Sendung. Und die 3 Stunden sind vorbei. Wenn ihr Bock habt, dann kommt nächsten Sonntag um 20 Uhr wieder zu mir hier auf Müritz Radio und SWR Hanse Radio, wenn es heißt, die Sendung zum Wochenende mit M wie Michael. Und am Samstag davor von 20 bis 23 Uhr natürlich nicht vergessen, Maxi Time mit dem Casti. Ansonsten wie immer, ich wünsche euch eine angenehme Woche, lasst euch nicht ärgern, USW, etc., pp.

Also schlaft gut und dann, ja, hoffentlich bis nächste Woche. Nachti! Ach ja, habe ich noch vergessen. Die Sendung wird morgen von 13 bis 16 Uhr auf Müritzradio und SWR Hanseradio wiederholt. Wo habe ich bloß meinen Kopf heute? Das gibt's ja gar nicht. Jetzt aber, Nachti, Klappe die zweite.

der lag in Scherben, das war schlimm. Tausend Freunde, Partys,